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1: Dies ist die Geschichte von Elude. 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
1: USA und Iran greifen einander erneut an. Aufräumarbeiten am Gerichtsgebäude laufen. Das Wetter heute in Südtirol wechselhaft. Im Studio Hannelore Plunger, einen schönen guten Morgen. Die USA haben in der Nacht erneut den Iran angegriffen. Das zuständige Regionalkommando erklärte, man wolle die militärischen Fähigkeiten des Landes weiter schwächen. Unter anderem seien Flugabwehrsysteme und Radaranlagen zur Küstenüberwachung zerstört worden. Laut iranischen Medien hat die US-Armee auch Brücken, einen Flughafen und einen Bahnhof attackiert. Der Iran wiederum griff erneut US-Militäranlagen in Kuwait und Bahrain an. Iranischen Medien zufolge sollen auch Anlagen in Jordanien Ziel gewesen sein. Die drei Golfstaaten waren schon vorherige Nacht unter Beschuss geraten. Der frühere Bürgermeister von Greater Manchester, Andy Burnham, wird heute zum Vorsitzenden der Regierungspartei Labour gekürt. Am kommenden Montag folgt die Ernennung zum Regierungschef durch

0: Die großen Probleme wegzaubern kann aber auch der sogenannte König des Nordens nicht. Burnham möchte eine Dezentralisierung vorantreiben und mehr Kompetenzen in die Regionen übertragen, etwa beim Wohnungsbau und der Verkehrsinfrastruktur. Das US-Raumfahrtunternehmen SpaceX hat den ersten Testflug seiner Starship-Rakete seit dem Rekordbörsengang abgebrochen. Konzernchef Musk erklärte, einige der Triebwerke seien nicht gestartet. Die Riesenrakete sollte eigentlich zum 13. Mal abheben. Sie spielt eine wichtige Rolle bei den Weltraumplänen von SpaceX und der US-Raumfahrtagentur NASA. Ziel ist, noch vor Ende 2028 erneut Astronauten auf den Mond zu bringen. Während der Nacht wurde der Gerichtsplatz in Bozen von den Einsatzkräften überwacht. Der Gerichtsplatz ist gesperrt. In den frühen Abendstunden war ein Bagger im Einsatz, um die Trümmer des eingestürzten Gerichtsgebäudes zu beseitigen und einsturzgefährdete Teile des Daches zu entfernen. Derzeit prüfen Statiker die Stabilität des Gebäudes. Erst nach einer schrittweisen Begutachtung kann beurteilt werden, welche Bereiche noch betreten werden dürfen und welche sofort abgesichert werden müssen. Voraussichtlich könnten bereits heute einige Mitarbeiter unter Sicherheitsvorkehrungen und begleitet von der Feuerwehr die beiden Seitenflügel des Gebäudes betreten können, um dort Arbeitsgeräte und Unterlagen zu holen, die für die Fortführung der Verwaltungstätigkeit des Gerichts benötigt werden. Das Land sucht Räume für 150 bis 200 Mitarbeiter, um die Verwaltungstätigkeit des Gerichts fortzusetzen. Ein schwerer Verkehrsunfall hat sich gestern auf einer Forststraße von Pitzlaila nach Stern im Gadertal ereignet. Eine 78-jährige Frau wurde lebensgefährlich verletzt ins Bozner Spital geflogen, wo sie dann kurze Zeit später starb. Der Fahrer verlor die Kontrolle über das Fahrzeug und das Fahrzeug geriet in Schleudern. Die Frau wurde dabei aus dem Fahrzeug geschleudert. Der Fahrer blieb unverletzt. Vom 18. Juli bis einschließlich 1. August finden entlang der Brennerbahnlinie umfangreiche Arbeiten an der Bahninfrastruktur statt. Die Bauarbeiten werden vom italienischen Schienennetzbetreiber RFI gemeinsam mit den österreichischen Bundesbahnen durchgeführt. Die Maßnahmen dienen der langfristigen Modernisierung und Leistungssteigerung der Strecke. Während der Arbeiten kommt es zu Sperren und Änderungen im Bahnverkehr. Betroffen sind insbesondere die Abschnitte Bozen-Brixen am 18. Juli, Brixen-Brenner sowie Brenner-Griesam-Brenner vom 18. Juli bis 1. August und Steinerham-Brenner Innsbruck vom 23. Juli bis 1. August. Zusätzlich ist vom 20. bis 26. Juli auch der Abschnitt Beri-Verona-Porta-Nuova gesperrt. Zwischen Bozen und Brixen verkehren die Regionalzüge im Zeitraum vom 19. Juli bis 1. August in reduziertem Takt.
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0: Zum dritten Mal bei der 113. Ausgabe der Tour de France ist gestern eine Etappe zur Beute von Tim Merlier geworden. Der Belgier setzte sich auf dem 12. Abschnitt im Sprint durch. Merlier, der bereits die 7. und 8. Etappe für sich entschieden hatte, setzte sich gegen den Niederländer Coy und Philipsen aus Belgien durch. In der Gesamtwertung veränderte die flache Etappe mit drei Bergwertungen der niedrigsten Kategorie nichts. Der Slowene Pogacar führt vor dem Dänen Vinegar. Evenepoel ist weiter Dritter. Das waren die aktuellen Themen zur Stunde. Das Wetter am heutigen Freitag. Der Tag beginnt verbreitet nass mit Regenschauern und teils Gewittern. Danach lockert es vom Westen her auf, bevor am Nachmittag wieder ein paar Gewitter möglich sind. Die Temperaturen gehen etwas zurück und erreichen 25 bis 31 Grad. Die Wettervorschau. Am Samstag wird es zunächst sonnig, später sind wieder einige Gewitter zu erwarten. Auch am Sonntag scheint häufig die Sonne. In der zweiten Tageshälfte muss man mit ein paar gewittrigen Regenschauern rechnen. In den nördlichen Tälern wird es föhnig. Am Montag wird es überwiegend sonnig, die Temperaturen gehen etwas zurück. Auch am Dienstag scheint mit Nordwind häufig die Sonne.
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2: Guten Morgen, wünscht Barbara Widot aus der Landesverkehrsmeldezentrale. Wegen der 5. Etappe der Dolomiten-Radrundfahrt kommt es auf folgender Strecke zu kurzzeitigen Verkehrsanhaltungen. Start um 8.30 Uhr in Bozen Süd, Messe, Galvanistraße, Voltastraße, Reschenstraße, Siebeneich, Terlan, Mülten, Schermoos, Flas, Jenesien, Glaning mit Ankunft in Bozen Süd, Kadornastraße, Romstraße, Augustastraße, Bozistraße, Messe um ca. 12.30 Uhr. Die Landesstraße ist von der Abzweigung Terlan bis verschneit von 8.30 Uhr bis 11 Uhr gesperrt. Gute Fahrt!

Mit den Söhnen Tirols, damals hießen sie noch Merrick, geht's rein in diesen Freitag, den 17. Juli. Das Wochenende liegt in greifbarer Nähe. Und damit Sie gut reinstarten, machen Sie mit unserem Muntermacher erstmal alles richtig. Ich bin die Tanja und wünsche guten Morgen um 10 nach 7.

Anni Berker um 6:15 mit Einmal zu oft bei uns im Muntermacher. Hoffentlich haben Sie nicht einmal zu oft auf die Snooze-Taste bei Ihrem Handywecker gedrückt, sonst wird das heute nichts mit dem Aufstehen. Am besten da noch den analogen Wecker und gleich aufstehen, aber ich weiß, das ist sehr unrealistisch. Brunner und Brunner und dann geht's in den Arbeitsmarkt.

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Kurz vor 7:30 ist es Zeit für unseren ersten Hit der Stunde und den hat Monika Martin im Gepäck. 30 Jahre steht die Gute schon als Solokünstlerin auf der Bühne. Ich wusste nicht einmal, dass sie vorher bei einer Tanzband mitgesungen hat. Nun aber jedenfalls Solo in unserem Hit der Stunde mit Glaubst du an die Liebe?

0: Wetter in Südtirol am heutigen Freitag.
1: Wettertechnisch, da stehen uns einige Veränderungen bevor. Alle Details hat jetzt Dieter Peterlin für Sie um 20 vor 8.
2: Einen schönen guten Morgen beim Wetter, und das beginnt sich nun langsam umzustellen. Gestern gab es noch einmal bis zu 35 Grad, darauf folgte noch einmal eine Tropennacht im Ätschtal. Die große Hitze wird nun gebrochen, zunächst von Gewittern, nächste Woche erfolgt dann ein Luftmassenwechsel und es wird spürbar kühler. Zur Stunde zieht eine erste Regenfront durch, danach lockert es von Westen her auf und die Sonne setzt sich durch. Ab dem Nachmittag muss man dann wieder mit örtlichen Gewittern rechnen. Morgen Vormittag viel Sonnenschein, am Nachmittag steigt die Gewitterneigung wieder etwas an. Und auch am Sonntag zunächst sonnig, danach ein paar lokale Regenschauer. Abschließend die Temperaturen: von 7 Uhr in Meran 22 Grad, in Bozen und Auer 21, in Sterzing und Bruneck 17, in Doblach 15, am Brenner 14, am Reschen 12 Grad, auf der Blose in 2500 Metern 10 Grad und Westwind mit 15 km/h. Innsbruck 17, Lienz 19 und Trient meldet uns 20 Grad. Das waren die aktuellen Aussichten mit Dieter Peterlin.
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0: Liebeskummer, der lohnt sich wirklich nicht. Aber was sich lohnt, ist bis heute Vormittag dran zu bleiben. Zumindest wenn Sie unser letztes WM-Paket gewinnen wollen.
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1: Es ist Freitag, der 17. Juli und das sagen die Sterne. Widder. Zeigen Sie selbstbewusst, worauf man sich bei Ihnen verlassen kann. Eine spontane Entscheidung könnte Ihrem Liebesleben eine neue Richtung geben. Stier. Konzentrieren Sie Ihre Energie auf die wirklich wichtigen Aufgaben, denn dort können Sie jetzt viel erreichen. Für Ihre finanzielle Zukunft lohnt es sich, den Plan noch etwas zu verfeinern. Zwillinge. Beruflich ist Geduld gefragt, während die Liebe Ihnen besonders schöne Momente schenkt. Genießen Sie diese harmonische Zeit mit Ihrem Herzensmenschen. Krebs. Auch wenn Sie sich heute etwas schwerer konzentrieren können, sollten Sie sich nicht unter Druck setzen. Mit liebevollen Gesten schenken Sie Ihrem Herzensmenschen besondere Freude. Löwe. Achten Sie darauf, sich weder körperlich noch geistig zu überfordern. Wenn Sie sich Zeit für sich selbst nehmen, gewinnen Sie wertvolle Erkenntnisse. Jungfrau. Halten Sie sich heute lieber etwas im Hintergrund und vermeiden Sie unnötige Konflikte. Ein offenes Gespräch mit Ihrem Partner oder Ihrer Partnerin schafft Nähe und Verständnis. Waage. Gönnen Sie sich bewusst mehr Ruhe, damit Sie neue Kraft tanken können. Mit Ihrem Charme öffnen sich heute viele Türen. Skorpion. Man setzt großes Vertrauen in Sie, dem Sie mit Ihrer zuverlässigen Art auch gerecht werden. Beruflich kommen Sie am besten voran, wenn Sie überlegt, statt überstürzt handeln. Schütze. Auch wenn Ihr Einsatz nicht sofort gewürdigt wird, lohnt es sich, dran zu bleiben. Ihre innere Ausgeglichenheit hilft Ihnen dabei, in der Liebe die richtigen Worte zu finden. Steinbock. Vertrauen Sie auf Ihr Kommunikationstalent, denn damit erreichen Sie Ihre Ziele. Ihre Leistungen machen sich auch finanziell positiv bemerkbar. Wassermann. Ein ungezwungener Flirt könnte sich zu etwas Spannendem entwickeln. Genießen Sie die Aufmerksamkeit, ohne dabei Ihren Herzensmenschen aus den Augen zu verlieren. Fische. Mit Ihrem schnellen Auffassungsvermögen ebnen Sie sich den Weg zum Erfolg. Neue berufliche und private Chancen verlangen Einsatz, versprechen aber auch schöne Fortschritte.
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1: Tote bei US-Angriffen auf Brücken im Iran. Gerichtsplatz in Bozen bleibt gesperrt. Das Wetter heute in Südtirol wechselhaft. Im Studio Hannelore Plunger, einen schönen guten Morgen. Bei US-Angriffen auf Brücken in der südiranischen Hafenstadt Bandar Jamia sind in der Nacht auf heute 7 Menschen getötet worden. Mindestens 9 weitere Menschen sind bei den Angriffen in der Provinz Hormuzgan im Süden verletzt worden. Der Iran erklärte, die US-Angriffe auf zivile Infrastruktur stellten Kriegsverbrechen dar. Das US-Militär erklärte dagegen, man habe Dutzende militärische Ziele mit Präzisionsmunition getroffen, darunter Flugabwehrsysteme und Radaranlagen zur Küstenüberwachung. Der Iran holte in Reaktion darauf erneut zu Vergeltungsschlägen gegen Ziele in den mit Washington verbündeten Golfstaaten Kuwait, Bahrain sowie Katar aus. Der frühere Bürgermeister von Greater Manchester, Andy Burnham, wird heute zum Vorsitzenden der Regierungspartei Labour gekürt. Am kommenden Montag folgt die Ernennung zum Regierungschef durch König Charles. Burnham wird als Nachfolger von Starmer der 7. Premier binnen 10 Jahren. Der 56-Jährige ist mehr der Typ Menschenfischer, dem zugetraut wird, unpopuläre Entscheidungen sowohl in der eigenen Fraktion als auch in der britischen Bevölkerung überzeugender verkaufen

0: Genua mit 43 Todesopfern sind gestern mehrere Verantwortliche zu langen Haftstrafen verurteilt worden. Für den Hauptangeklagten und Ex-Chef von Italiens Autobahngesellschaft Castellucci setzte es 12 Jahre Haft. Angehörige der Opfer begrüßten das Urteil und zeigten sich erleichtert. Viele der Angehörigen brachen nach den Urteilsverkündungen in Tränen aus und umarmten sich. Auch Verkehrsminister Matteo Salvini begrüßte das Urteil. Während der Nacht wurde der Gerichtsplatz in Bozen von den Einsatzkräften überwacht. Der Gerichtsplatz ist gesperrt. In den frühen Abendstunden war ein Bagger im Einsatz, um die Trümmer des eingestürzten Gerichtsgebäudes zu beseitigen und einsturzgefährdete Teile des Daches zu entfernen. Derzeit prüfen Statiker die Stabilität des Gebäudes. Erst nach einer schrittweisen Begutachtung kann beurteilt werden, welche Bereiche noch betreten werden dürfen und welche sofort abgesichert werden müssen. Voraussichtlich könnten bereits heute einige Mitarbeiter unter Sicherheitsvorkehrungen und begleitet von der Feuerwehr die beiden Seitenflügel des Gebäudes betreten können, um dort Arbeitsgeräte und Unterlagen zu holen, die für die Fortführung der Verwaltungstätigkeit des Gerichts benötigt werden. Das Land sucht Räume für 150 bis 200 Mitarbeiter, um die Verwaltungstätigkeit des Gerichts fortzusetzen. Ein schwerer Verkehrsunfall hat sich gestern auf einer Forststraße von Pizlaila nach Stern im Gadertal ereignet. Eine 78-jährige Frau wurde lebensgefährlich verletzt ins Bozner Spital geflogen, wo sie dann kurze Zeit später starb. Der Fahrer verlor die Kontrolle über das Fahrzeug und das Fahrzeug geriet in Schleudern. Die Frau wurde dabei aus dem Fahrzeug geschleudert. Der Fahrer blieb unverletzt. Über die Region Trentino-Südtirol werden Mütter und Väter mit einem Beitrag für die rentenmäßige Absicherung der Erziehungszeiten unterstützt. Voraussetzung dafür ist die Einzahlung von Rentenbeiträgen in die Pensionskasse oder in einen Zusatzrentenfonds. Der Beitrag reicht bis zu 9.000 Euro. Zusätzlich zur Unterstützung für die Erziehungszeiten gibt es ähnliche Unterstützungsschiene für alle, die aufgrund der Pflege eines Familienangehörigen von der Arbeit fernbleiben. Landesrätin Rosmarie Bammer.
1: Ich möchte alle Familien ermutigen, sich über die bestehenden Unterstützungsangebote zu informieren und diese vor allem auch zu nutzen. Denn viele wissen gar nicht, dass sie Anspruch auf solche Leistungen haben. Die Zuschüsse zur rentenmäßigen Absicherung helfen, Vorsorge für die Zukunft zu treffen, während die Beiträge für die Sommerbetreuung Familien im Alltag entlasten und die Vereinbarkeit von Familie und Beruf erleichtern.
0: 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Zum dritten Mal bei der 113. Ausgabe der Tour de France ist gestern eine Etappe zur Beute von Tim Merlier geworden. Der Belgier setzte sich auf dem 12. Abschnitt im Sprint durch. Merlier, der bereits die 7. und 8. Etappe für sich entschieden hatte, setzte sich gegen den Niederländer Coy und Philipsen aus Belgien durch. In der Gesamtwertung veränderte die flache Etappe mit 3 Bergwertungen der niedrigsten Kategorie nichts. Der Slowene Pogacar führt vor dem Dänen Vinegar. Evenepoel ist weiter Dritter. Das waren die aktuellen Themen zur Stunde. Das Wetter am heutigen Freitag. Der Tag beginnt verbreitet nass mit Regenschauern und teils Gewittern. Danach lockert es vom Westen her auf, bevor am Nachmittag wieder ein paar Gewitter möglich sind. Die Temperaturen gehen etwas zurück und erreichen 25 bis 31 Grad. Die Wettervorschau. Am Samstag wird es zunächst sonnig, später sind wieder einige Gewitter zu erwarten. Auch am Sonntag scheint häufig die Sonne. In der zweiten Tageshälfte muss man mit ein paar gewitterigen Regenschauern rechnen. In den nördlichen Tälern wird es föhnig. Am Montag wird es überwiegend sonnig, die Temperaturen gehen etwas zurück. Auch am Dienstag scheint mit Nordwind häufig die Sonne.
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3: Guten Morgen aus der Landesverkehrsmeldezentrale. Wegen der 5. Etappe der Dolomitenradrundfahrt kommt es auf folgender Strecke zu kurzzeitigen Verkehrsanhaltungen. Start um 8.30 Uhr in Bozen Süd, Messe Galbani-Straße, Wolterstraße, Reschenstraße, Siebeneich, Derlan, Mülken, Schermoos, Flaß, Jenesien, Glaning mit Ankunft in Bozen Süd um ca. 12.30 Uhr. Die Landesstraße ist von der Abzweigung Derlan bis Verschneit von 8.30 Uhr bis 11 Uhr gesperrt. Gute Fahrt!
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Nachdem gestern Morgen das Gerichtsgebäude in Bozen zum Teil eingestürzt ist, gibt es seit gestern im Stundentakt neue Meldungen. Es ist ja auch ein ziemlich heftiges Ereignis. Aktuell wird wegen des Verdachts auf fahrlässigen Einsturz eines Bauwerkes gegen Unbekannt ermittelt. Während die Staatsanwaltschaft versucht herauszufinden, was überhaupt passiert ist, hat die politische Debatte aber längst begonnen. Der Landeshauptmann Arno Kompatscher, der spricht vom Glück im Unglück und ist für eine lückenlose Aufklärung. Jürgen Wirth Anderlan freut sich über den eingestürzten Faschistentempel. Gemeinderat Rudi Benedikter aus Bozen und Alessandro Urzi finden das geschmacklos. Die Südtiroler Freiheit will den maroden Bau nicht weiter mit Millionen füttern und Claudia Scarafoni brachte den Vorschlag ins Spiel, das Bibliotheksprojekt in Bozen aufzugeben und ein neues Gerichtsgebäude zu errichten. Währenddessen geht der Alltag irgendwie weiter. Für 150 bis 200 Mitarbeitende werden Ausweichquartiere gesucht, wie wir gerade vorhin in den Nachrichten gehört haben. Es werden Verhandlungen verlegt oder verschoben und Akten müssen unter strengen Sicherheitsvorkehrungen aus dem Gebäude geholt werden. Bemerkenswert, wie schnell aus einem Bauunfall eine politische Grundsatzdebatte wird. Warum das Ganze eingestürzt ist, weiß man noch nicht. Aber alle haben schon eine Meinung. Ich würde auch sagen, Gott sei Dank ist niemandem was passiert und für den Rest, da lasse ich sie selbst eine Meinung bilden.

0: Der heutige 17. Juli ist ein Fruchttag. Was man damit machen kann, jetzt im Mondkalender.
1: Entdecken Sie die Kraft des Mondes. 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
2: Guten Morgen. Steht vielleicht die große Kirschernte an? Dann ist heute ein guter Tag dafür. An Fruchttagen sollen die Früchte laut Mondkalender aromatischer sein und sich besser halten. Und auch fürs Einkochen, Einfrieren oder Saft machen passt der Tag richtig gut.
1: Der Mond ist seit jeher unser himmlischer Begleiter mit großem Einfluss auf unser Leben, Gesundheit, Ernährung, Körperpflege, Haushalt und Garten. Besser leben nach dem Mondkalender.

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Die Hollerstauden, die haben nicht nur einen einprägsamen Namen, sondern sind auch für unsere Hitterstunde um 8:30 zuständig. Sommergefühl heißt er und wie immer im Binzgauer Dialekt.

0: das Wetter in Südtirol am heutigen Freitag.
1: Da wird's etwas durchwachsener die nächsten Tage. Mehr dazu jetzt von Dieter Peterlin.
2: Einen schönen guten Morgen beim Wetter, und das beginnt sich nun langsam umzustellen. Gestern gab es noch einmal bis zu 35 Grad, darauf folgte noch einmal eine Tropennacht im Ätschtal. Die große Hitze wird nun gebrochen, zunächst von Gewittern, nächste Woche erfolgt dann ein Luftmassenwechsel und es wird spürbar kühler. Zur Stunde zieht eine erste Regenfront durch, danach lockert es von Westen her auf und die Sonne setzt sich durch. Ab dem Nachmittag muss man dann wieder mit örtlichen Gewittern rechnen. Morgen Vormittag viel Sonnenschein, am Nachmittag steigt die Gewitterneigung wieder etwas an. Und auch am Sonntag zunächst sonnig, danach ein paar lokale Regenschauer. Das waren die aktuellen Aussichten mit Dieter Peterlin.
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12: Zurück aus der Werbepause darf ich ein paar Grüße versenden. Die Tanja aus Meran feiert heute ihren Geburtstag. Alles Liebe und alles Gute wünscht ihr von ganzem Herzen ihre Mama Irmgard mit was Verrücktem von Melissa Naschenweng. Na, dann probieren's wir doch einfach mal mit dem Michel und der Sichel.

0: Das Wetter spielt nicht so ganz mit bei Ihrer Schwimmbadplanung. Kein Problem, denn das Balneum in Sterzing, das ist ein Hallenfreibad.
1: Splish Splash, heute nehme ich ein Bad. Einmal in der Woche, da müsste schon mal sein.
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0: Wenn draußen der Regen fällt, dann wartet im Balneum ein perfekter Wohlfühlort auf Sie. Da gibt's ein Hallenbad, ein warmes Außenbecken, ein Whirlpool und eine Saunalandschaft. Ja, klingt gut, oder? Wenn Sie da zwei Karten haben wollen, dann rufen Sie jetzt an unter 0474 060606 und dann hören wir uns gleich.

0: So, ein glücklicher Anrufer sollte in der Leitung sein. Hallo?
1: Ja, hallo. Guten Morgen.
0: Guten Morgen. Wer ist denn da?
1: Da ist der Oswald aus Vinteln.
0: Der Oswald aus Vinteln. Ja. Herzlichen Glückwunsch. Du hast 2 Badealarmkarten fürs Balneum Sterzing gewonnen. Oswald, wer darf mit dir mitgehen?
1: Ja, dann nehmen wir die Freundin mit. Ja,
0: ganz klassisch. Bietet sich auch an, wenn man Whirlpools hat und Saunalandschaften.
1: Ja, klingt super.
0: Klingt ganz super. Oswald, was ist denn deine Lieblings-Sommerbeschäftigung?
1: Mit den Radeln unterwegs, in die Berge. Das ist meine Lieblingsbeschäftigung.
0: Mit E-Bike ausgerüstet, oder? Dann kommt man überall erst
1: auch, ja. Ja, genau, dann kommt man durchkommen und da kann man noch in einem Gipfel auch noch machen.
0: Und dann kann man noch gehen oder packt man seine. Ohne Strom ist er meistens nicht mehr drin.
1: Nein, es ist eben im meisten so, erst so eine Hitte bis zum Gipfel und danach noch ein Gipfelkreuz.
0: Mhm. Na, da tut man alles in Ordnung. Na schön. Ja. Gut, ja, und wenn einmal jetzt weiter ist, nachher kannst du jetzt zu schwimmen gehen. Oswald, ja, genau. Wie hast du noch jemanden gerissen?
1: Ja, alle, was ein Radio 2000 hört, ist speziell eigentlich niemand.
0: Mhm. Geht in Ordnung. Nachher gratulieren wir nochmal herzlich zu die 2 Schwimmkarten und bitte noch einen Moment in der Leitung bleiben. Nachher schreiben wir noch die Details auf.
1: Super, danke.
0: Vielen Dank fürs Mitmachen und pfiat, Oswald.
1: Danke.
0: Und für alle anderen gibt es dann im Nachmittagsprogramm natürlich beim Kollege Roland noch einmal die Chance. Wir haben noch ein paar Schwimmkarten da.
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Bevor es in die 9 Uhr Nachrichten geht, noch ein Titel von Howard Carpendale und liebe Grüße an alle, die heute Namenstag haben. Bei uns steht da heute Alexius, Donata, Charlotte, Marina und Gabriela.

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2: Trump wirft China Wahlbetrug vor und schürt Zweifel am US-Wahlsystem. Gerichtsplatz in Bozen bleibt gesperrt. Das Wetter heute in Südtirol wechselhaft. Im Studio Hannelore Plunger. Einen schönen guten Morgen. US-Präsident Trump hat in seiner Rede an die Nation schwere Vorwürfe gegen China erhoben. Die Volksrepublik habe beginnend mit dem Jahr 2020 über mehrere Jahre hinweg 220 Millionen Daten von US-Bürgern gestohlen und sich so Einfluss auf die Wahlen verschafft. Als Belege nannte Trump Erkenntnisse von Geheimdiensten, deren Freigabe er sofort angeordnet habe. Die vorliegenden Dokumente widersprechen jedoch Trumps Aussagen teilweise oder stehen in keinem Zusammenhang damit. Aus Sicht der Demokraten hat Trump mit seiner Rede versucht, vor den anstehenden Zwischenwahlen Zweifel am bestehenden US-Wahlsystem zu schüren. Die USA haben die sechste Nacht in Folge Ziele im Iran angegriffen. Nach US-Angaben wurde ein Kontrollturm im Hafen Chabahar am Golf von Oman getroffen. Der Hafen gilt als wichtige Handelsverbindung für Afghanistan. Iranischen Medien berichten zufolge hat das US-Militär auch zwei Brücken sowie einen Flughafen im Süden des Landes attackiert. Dabei seien mindestens 7 Menschen getötet worden. Die iranischen Streitkräfte haben daraufhin den Militärstützpunkt Al-Dan für

0: Angriff abwehren und 3 Raketen abfangen. 8 Jahre nach dem Einsturz der Morandi-Brücke in Genua mit 43 Todesopfern sind mehrere Verantwortliche zu langen Haftstrafen verurteilt worden. Für den Hauptangeklagten und Ex-Chef von Italiens Autobahngesellschaft Giovanni Castellucci setzte es 12 Jahre Haft. Angehörige der Opfer begrüßten das Urteil und zeigten sich erleichtert. Viele der Angehörige brachen nach den Urteilsverkündungen in Tränen aus und umarmten sich. Auch Verkehrsminister Matteo Salvini begrüßte das Urteil. Während der Nacht wurde der Gerichtsplatz in Bozen von den Einsatzkräften überwacht. Der Gerichtsplatz ist gesperrt. In den frühen Abendstunden war ein Bagger im Einsatz, um die Trümmer des eingestürzten Gerichtsgebäudes zu beseitigen und einsturzgefährdete Teile des Daches zu entfernen. Nach dem Einsturz des Gerichtsgebäudes prüfen Statiker die Stabilität. Wie lange die Sicherung dauert, ist noch unklar. Für die Kosten der Sicherungsarbeiten und aller nun zu treffenden Schritte wird zunächst das Land aufkommen. Über die Region Trentino-Südtirol werden Mütter und Väter mit einem Beitrag für die rentenmäßige Absicherung der Erziehungszeiten unterstützt. Voraussetzung dafür ist die Einzahlung von Rentenbeiträgen in die Pensionskasse oder in einen Zusatzrentenfonds. Der Beitrag reicht bis zu 9.000 Euro. Zusätzlich zur Unterstützung für die Erziehungszeiten gibt es eine ähnliche Unterstützungsschiene für alle, die aufgrund der Pflege eines Familienangehörigen von der Arbeit fernbleiben. Landesrätin Rosmarie Palmer.
1: Ich möchte alle Familien ermutigen, sich über die bestehenden Unterstützungsangebote zu informieren und diese vor allem auch zu nutzen. Denn viele wissen gar nicht, dass sie Anspruch auf solche Leistungen haben. Die Zuschüsse zur rentenmäßigen Absicherung helfen, Vorsorge für die Zukunft zu treffen, während die Beiträge für die Sommerbetreuung Familien im Alltag entlasten und die Vereinbarkeit von Familie und Beruf erleichtern.
0: Am Samstag feiern die Gärten von Schloss Trautmannsdorf ihr 25-jähriges Bestehen mit einer großen Geburtstagsfeier. Seit ihrer Eröffnung im Jahr 2001 haben sich die Gärten von Schloss Trautmannsdorf zu einer der beliebtesten Sehenswürdigkeiten Südtirols entwickelt. Zwischen blühenden Gartenlandschaften und mediterranem Flair sorgen Straßenkünstler, musikalische Darbietungen und zahlreiche Mitmachstationen für Unterhaltung. Auch Familien dürfen sich auf ein buntes Kinderprogramm freuen.
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0: Erst im Mai war Pep Guardiola nach 10 Jahren als Trainer von Manchester City zurückgetreten, doch schon jetzt wird der Star-Trainer mit zahlreichen Top-Jobs in Verbindung gebracht. Besonders der italienische Verband machte sich offenbar Hoffnungen auf eine Verpflichtung des Spaniers. Guardiola erteilte Italien jetzt aber eine Absage. Was sich bereits seit einiger Zeit angekündigt hat, ist nun fix. Niklas Bütje kehrt zum FC Südtirol zurück. Für den FCS ist dies ein echter Wunschtransfer. Bereits in der Rückrunde der Saison 24-25 spielte Bütje für den FC Südtirol. Nun wurde er für eine ganze Saison vom Serie A-Club FC Bologna ausgeliehen. Das waren die aktuellen Themen zur Stunde. Das Wetter am heutigen Freitag. Der Tag beginnt verbreitet nass mit Regenschauern und teils Gewittern. Danach lockert es vom Westen her auf, bevor am Nachmittag wieder ein paar Gewitter möglich sind. Die Temperaturen gehen etwas zurück und erreichen 25 bis 31 Grad. Die Wettervorschau. Am Samstag wird es zunächst sonnig, später sind wieder einige Gewitter zu erwarten. Auch am Sonntag scheint häufig die Sonne. In der zweiten Tageshälfte muss man mit ein paar gewittrigen Regenschauern rechnen. In den nördlichen Tälern wird es föhnig. Am Montag wird es überwiegend sonnig, die Temperaturen gehen etwas zurück. Auch am Dienstag scheint mit Nordwind häufig die Sonne.
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4: Guten Morgen, wünscht Daniel Hofer aus der Landesverkehrsmeldezentrale. Wegen der 5. Etappe der Dolomiten-Radrundfahrt kommt es auf folgender Strecke zu kurzzeitigen Verkehrsanhaltungen. Start war um 8.30 Uhr in Bozen Süd bei der Messe, weiter über die Galvani-Straße, Volta-Straße, Reschenstraße, Siebeneich, Derlan, Mölten, Schermoos, Flaas, Jenesien, Glaning mit Ankunft in Bozen Süd um ca. 12.30 Uhr. Die Landesstraße zwischen Derlan und Verschneit ist von 9 bis 10 Uhr für den Verkehr gesperrt. Zu Verzögerungen wegen Arbeiten kommt es immer wieder auf der Landesstraße Meran-Hafling unterhalb von Hafling, auf der Brenner Staatsstraße südlich von Kollmann sowie nördlich von Farn und auf der Gardataler Staatsstraße bei Zwischenwasser. Kommen Sie gut voran!

Südtirol ist ja bei vielen Urlaubsgästen total beliebt. Dem italienischen Staatspräsidenten, dem gefällt es bei uns aber ganz besonders. Sergio Mattarella, der macht dieses Jahr seinen Sommerurlaub wahrscheinlich wieder in der Villa Auserer in Seis am Schlern. Und er kommt wirklich nur zum Urlauben, denn öffentliche Termine sind nicht vorgesehen. Im September, da geht's dann aber ans Eingemachte, da nimmt er zusammen mit dem österreichischen Bundespräsidenten Alexander Van der Bellen am Autonomietag im Kurhaus von Meran teil. Und nicht nur Mattarella hat gern Urlaub bei uns gemacht, sondern schon sein Wegbereiter Sandro Pardini. Der urlaubte regelmäßig in Wolkenstein. Nicht immer liefen die Besuche jedoch ohne Zwischenfälle. Zum Beispiel im Sommer 1988, da wurden rund 30 Fahrzeuge, an denen wurde das Kennzeichen beschädigt. Und da sagte der damalige Staatspräsident Francesco Cossiga dann seinen Urlaub in Südtirol ab. Naja, alles hat zwei Seiten, wie immer. Wir wünschen jedenfalls einen schönen Aufenthalt.

Nach Rosanna Rocci gibt es noch einmal Grüße und zwar von Günther aus Rodeneck. Er wünscht dem Klaus in Barujan und mir, uns allen im Studio, eine gute Arbeit. Musik gibt's von Brunner und Brunner. Liebe Grüße zurück zu dir nach Rodeneck, lieber Günther.

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Unser Hit der Stunde um 9:30 kommt von Bruno Ferrara. Ursprünglich kommt der aus Neapel, ein waschechter Italiener also. Nach einer Kochlehre hat er in München dann den deutschen Schlager für sich entdeckt. Und eines seiner Ergebnisse ist unser Hit der Stunde, weil du die Sonne bist.

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1: Einen schönen guten Morgen. Während Titelverteidiger Argentinien nun im Finale am Sonntag um 21 Uhr in East Rutherford bei New York auf Europameister Spanien trifft, bekommt es England am Samstag um 23 Uhr in Miami im Spiel um Platz 3 mit Frankreich zu tun. Nach dem bitteren Aus in der Nachspielzeit gegen Argentinien muss England wieder eine WM ohne Titel hinnehmen. Der Traum vom ersten Triumph seit 1966 ist wieder einmal geplatzt. Die Heimreise treten die Three Lions aber erst in der kommenden Woche an, denn vorher steht das Spiel um Platz 3 an. Morgen treffen England und Frankreich im Miami-Stadion aufeinander. Anstoß ist 23 Uhr unserer Zeit. Für die Franzosen hat das Spiel ebenfalls keine große Bedeutung. Eine kleine Motivation ist aber, dass es der letzte Auftritt von Nationaltrainer Deschamps an der Seitenlinie ist. Nach 14 Jahren im Amt verabschiedet sich Deschamps und macht den Weg frei für Zinedine Zidane. Im WM-Final wird Spanisch gesprochen. Der amtierende Weltmeister und Copa-America-Sieger Argentinien tritt gegen den amtierenden Europameister Spanien an. Während Argentinien für den Finaleinzug gleich mehrfach ziemlich unten durch und Comeback-Qualitäten unter Beweis stellen musste, agierte Spanien in der K.O.-Phase souveräner. Die Iberer haben im Turnierverlauf nur einen einzigen Gegentreffer kassiert. Die Ausgangslage vor dem großen Showdown scheint dennoch völlig offen. Argentinien hat die Chance, als erstes Team seit Brasilien 1962 den Titel zu verteidigen. Das Duell Spanien-Argentinien hat es in der Historie bisher 14 Mal gegeben. Die Bilanz ist völlig ausgeglichen. Beide Nationen konnten bei 2 Unentschieden je 6 Partien für sich entscheiden. Die Aussagekraft ist jedoch bescheiden. Gab es doch nur einen Ernstkampf. Das war's von der WM.
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14: Die Urlaubsgäste Christel und Karl haben uns geschrieben. Sie wünschen sich für den Uwe Freitag, wenn Sie einmal die Wunschsendung gehört haben, dann sagt Ihnen dieser Name was. Sie wünschen sich für diesen Uwe Freitag der ist übrigens ein inniger Spatzenfan, und Sie wünschen sich jetzt auch ein Lied von den Spatzen, weil der hat heute Geburtstag. Alles Gute auch von unserer Seite.

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1: Am heutigen Freitag startet das dreitägige Deißner Dorffest im Dorfzentrum von Deißen. Ab 17 Uhr gibt es Musik von traditionell bis modern, regionale Spezialitäten und Unterhaltung. Am morgigen Samstag öffnet ab 15 Uhr zusätzlich der Bauern- und Handwerkermarkt. Beim Merano Jazz Festival spielt ab heutigen Freitagabend der amerikanische Gitarrist Kurt Rosenwinkel mit seinem Programm The Remedy. Das Konzert beginnt um 21 Uhr im Kim in Meran. Und hier kommen back die aktuellen Theateraufführungen am heutigen Freitagabend. Der Hexer in Derenten, die Wanderhure in Lana, Mirandolina in Rock im Dorf Tirol, Gerüchte, Gerüchte beim Jumbus in Brixen, ein Sommernachtstraum beim Eisacktaler Volkstheater und das Schweigen der Stadt in Meran. Am morgigen Samstag wird es rund um Burg Greifenstein bei Freienfeld mittelalterlich. Die Greifensteiner Rittertage finden von 10 Uhr bis 23.30 Uhr statt. Geboten werden Ritterkämpfe, Lagerleben, Handwerk, Musik, Feuershows und ein mittelalterlicher Markt. Handgemachte Unikate gibt es am morgigen Samstag beim Selbergmacht-Eventmarkt im Dorfzentrum von Seis. Von 9 Uhr bis 17.30 Uhr werden Schmuck, Holzarbeiten, Keramik, Kräuterprodukte und regionale Lebensmittel angeboten. Dazu gibt es Musik sowie Speis und Trank. Im Finchgau wird am morgigen Samstag das 120-jährige Bestehen der Finchgau-Bahn gefeiert. Das Hauptfest beginnt um 11 Uhr am Bahnhof Laas. Entlang der Bahnstrecke gibt es historische Einblicke, Modelleisenbahnen, Kinderprogramm und verschiedene Sonderaktionen. Musikalisch wird es am heutigen Freitag und am morgigen Samstag beim Garda Sound Open Air in Pederoa im Gardatal. Das Festival bietet Reggae, Ska und Folk mit lokalen, nationalen und internationalen Musikgruppen. Heute geht es um 20 Uhr los, am Samstag bereits um 10 Uhr. Und im Süden Südtirols lädt am morgigen Samstag San Lugano zum großen Flohmarkt ein. Von 8 Uhr bis 18 Uhr kann nach Gebrauchtem, Besonderem und so manchem kleinen Schatz gesucht werden.
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1: Trump wirft China Wahlbetrug vor und schürt Zweifel am US-Wahlsystem. Ausverkauf hat begonnen. Das Wetter heute in Südtirol wechselhaft. Im Studio Hannelore Plunger, einen schönen Vormittag. US-Präsident Trump hat in seiner Rede an die Nation schwere Vorwürfe gegen China erhoben. Die Volksrepublik habe beginnend mit dem Jahr 2020 über mehrere Jahre hinweg 220 Millionen Daten von US-Bürgern gestohlen und sich so Einfluss auf die Wahlen verschafft. Als Belege nannte Trump Erkenntnisse von Geheimdiensten, deren Freigabe er sofort angeordnet habe. Die vorliegenden Dokumente widersprechen jedoch Trumps Aussagen teilweise oder stehen in keinem Zusammenhang damit. Aus Sicht der Demokraten hat Trump mit seiner Rede versucht, vor den anstehenden Zwischenwahlen Zweifel am bestehenden US-Wahlsystem zu schüren. Die EU-Kommission legt heute Vorschläge für Änderungen am europäischen Emissionshandel vor. Sie will auf Forderungen aus der Industrie und zahlreicher EU-Mitgliedsländer eingehen, die seit Monaten wegen der hohen Energiepreise auf Erleichterung hoffen. Der Emissionshandel ist das wichtigste Instrument zur Reduzierung von Treibhausgasemissionen. Damit wird die Menge an Kohlendioxid gedeckelt, die Sektoren wie die Chemie- und Stahlindustrie ausstoßen dürfen. Sie müssen dafür CO2-Zertifikate kaufen. Die Zahl der verfügbaren Zertifikate wird jedes Jahr reduziert. Bis 2040 soll sie auf null sinken. Die Kommission könnte die Laufzeit nun verlängern. Nicaraguas autoritäre Regierung hat die diplomatischen Beziehungen zu Italien abgebrochen, nachdem der italienische Außenminister Tajani ihr vorgeworfen hatte, ein ehemaliges Mitglied der Terrorgruppe Rote Brigaden zu schützen. Die Entscheidung Nicaraguas sei die Folge der ungerechtfertigten, aggressiven und unverantwortlichen Äußerungen Tajanis, erklärte das Außenministerium. Bei einem Treffen der Europäischen Volkspartei in Madrid hatte Tajani Nicaragua zur Auslieferung von Alessio Casimiri aufgefordert. Seit 1983 lebt Casimiri in Nicaragua, wo er die nicaraguanische Staatsbürgerschaft erhalten hat. In Italien wurde er zu 6 lebenslangen Haftstrafen verurteilt. Südtirols Handel lädt zum bewussten Einkauf vor Ort ein. Die traditionellen Sommervorteilswochen haben in den meisten Gemeinden Südtirols begonnen. Sie dauern 4 Wochen und enden am Donnerstag, 13. August. Worauf man beim Ausverkauf achten sollte, erklärt Gunde Bauhofer von der Verbraucherzentrale.
2: Die Tipps für alle Schnäppchenjäger und Jägerinnen: einen kühlen Kopf bewahren und vor dem Kauf trotz Schlussverkauf die Angebote auf dem Markt vergleichen. Auch im Schlussverkauf gilt: Kassenzettel und Rechnung stets gut aufbewahren, denn sie sind der Grundstein für alle weiteren Verbraucherrechte. Und ganz wichtig beim Schlussverkauf:

0: Anfangs unterschätzten Abhängigkeit ihres Sohns bringt eine Finchka-Mutter nun dazu, eine Selbsthilfegruppe zu gründen. Denn Sucht ist stets auch für die Angehörigen von Betroffenen belastend und eine Herausforderung. Die Selbsthilfegruppe Seite an Seite trifft sich erstmals am 4. August in Schlanders und dann jeden ersten Mittwoch im Monat abends. Es ist die erste Selbsthilfegruppe dieser Art im Finchgau. Am Samstag feiern die Gärten von Schloss Trautmannsdorf ihr 25-jähriges Bestehen mit einer großen Geburtstagsfeier. Seit ihrer Eröffnung im Jahr 2001 haben sich die Gärten von Schloss Trautmannsdorf zu einer der beliebtesten Sehenswürdigkeiten Südtirols entwickelt. Zwischen blühenden Gartenlandschaften und mediterranem Flair sorgen Straßenkünstler, musikalische Darbietungen und zahlreiche Mitmachstationen für Unterhaltung.
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0: Erst im Mai war Pep Guardiola nach 10 Jahren als Trainer von Manchester City zurückgetreten, doch schon jetzt wird der Star-Trainer mit zahlreichen Top-Jobs in Verbindung gebracht. Besonders der italienische Verband machte sich Hoffnungen auf eine Verpflichtung des Spaniers. Guardiola erteilte Italien jetzt aber eine Absage. Was sich bereits seit einiger Zeit angekündigt hat, ist nun fix. Nicolas Puetier kehrt zum FC Südtirol zurück. Für den FCS ist dies ein echter Wunschtransfer. Bereits in der Rückrunde der Saison 24-25 spielte Puetier für den FC Südtirol. Nun wurde er für eine ganze Saison vom Serie A-Club FC Bologna ausgeliehen. Das waren die aktuellen Themen zur Stunde. Das Wetter am heutigen Freitag. Der Tag beginnt verbreitet nass mit Regenschauern und teils Gewittern. Danach lockert es vom Westen her auf, bevor am Nachmittag wieder ein paar Gewitter möglich sind. Die Temperaturen gehen etwas zurück und erreichen 25 bis 31 Grad. Die Wettervorschau. Am Samstag wird es zunächst sonnig, später sind wieder einige Gewitter zu erwarten. Auch am Sonntag scheint häufig die Sonne. In der zweiten Tageshälfte muss man mit ein paar gewittrigen Regenschauern rechnen. In den nördlichen Tälern wird es föhnig. Am Montag wird es überwiegend sonnig, die Temperaturen gehen etwas zurück. Auch am Dienstag scheint mit Nordwind häufig die Sonne.
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3: Aus der Landesverkehrsmeldezentrale begrüßt Sie Barbara Widot. Wegen der 5. Etappe der Dolomiter-Radrundfahrt kommt es auf folgenden Strecke zu kurzzeitigen Verkehrsanhaltungen. Terlan, Mülten, Chemos, Flas, Jenesien, Glaning mit Ankunft in Bozen Süd, Kadurnerstraße, Romstraße, Augustastraße, Bozistraße, Messe um ca. 12.30 Uhr. Kommen Sie gut ans Ziel.
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5: 6:10 Uhr, das Vormittagsprogramm ist angebrochen. Und da haben uns gleich wieder Grüße erreicht. Die Monika aus Pfitsch sendet liebe Grüße und wünscht ein schönes Wochenende allen Radio 2000 Zuhörern und dem gesamten Radio 2000 Team. Heute namentlich an Natascha, Werner, Silvia, Johanna, Roland, Lukas, Martin und mich, die Tanja. Vielen Dank und liebe Grüße zurück zu dir, Monika. Die Musik dazu gibt's von Fantasy.

0: gibt sie, diese Lieder, die einfach sofort gute Laune machen und sie gehen direkt ins Ohr. Und genau so ein Lied, das steht jetzt auf dem Programm. In Werners Musikecke begrüßen wir einen Künstler, der mit ganz viel Herzblut, Charme und einer Portion italienischem Lebensgefühl seine neue Single Avanti Avanti präsentiert. Der Nordtiroler Marco Spiegel. Und der Titel, der ist hier Programm, denn Avanti Avanti bedeutet schließlich nichts anderes als immer vorwärts. Also keine Zeit zum Stillstehen, außer vielleicht, um das Radio ein kleines bisschen lauter zu drehen.
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2: Ein ganz besonderer Gast heute bei mir da im Radio 2000 Studio, Marco Spiegel. Schön, dass du bist.
3: Danke, Werner, für die Einladung.
2: Also, Marco kennt man natürlich auch, die kennt man von Starmania und natürlich auch schon viele Jahre mittlerweile unterwegs, gell? Also, die Zeit vergeht so schnell und erfolgreich aber.
3: Genau, mittlerweile darf ich 11 erfolgreiche Jahre auf der Bühne stehen. Es hat eigentlich ganz klar einen Umkrepp und mittlerweile darf ich mich wirklich freuen, dass ich zwischen 80 und 100 Mal jährlich auf Bühnen stehen darf.
2: Gibt es einen ganz besonderen Moment, wo du sagst, das ist der schönste Moment gewesen, den ich in der Karriere erlebt habe?
3: Da gibt es eigentlich mehrere. Also es gibt schon ein paar Highlights, zum Beispiel mein erster Auftritt in China hinten, also wie ich das erste Mal gesehen habe, dass da so viele Leitmassen in Dirndl, Lederhosen quasi fasziniert von der Volks- und Schlagermusik gewesen sind, das war ein besonderes Highlight. Und natürlich, wie du gesagt hast, der Forst Armenia, das war auch ganz was Besonderes, weil ich ja der erste Schlagersänger war, seit es dieses Format gibt, der was quasi mit dabei war. Und das war eigentlich schon ein Highlight, wenn man dann wirklich einmal österreichweit im Fernsehen zu Gast ist, mit Liedern, die was man eigentlich sind, privat da hört.
2: Und das ist ja nicht leid bei der Veranstaltung geblieben, also du bist ja ins Finale gekommen, aber da ist ja noch weitergegangen, der Armenia-Tour ausgegeben, glaube ich, und da hast du auch moderiert.
3: Genau, das war das erste Mal quasi, dass ich wirklich Moderator war und das war auch ganz cool, weil wir waren österreichweit in Hallen und auf Festeln unterwegs quasi mit Starmania live on Tour im Jahr 2022 und wie du richtig sagst, das war mein, soll man sagen, da bin ich rausgekommen als Moderator, ja genau.
2: Ich verfolge natürlich auch auf Facebook und auf den ganzen Social Medien und bist halt viel unterwegs. Was ist eigentlich das, was du am liebsten machst?
3: Also das, was ich am liebsten mache, ist, wenn ich irgendwo hinkomme und die Leute wirklich schon warten, das ist ja ganz was Cooles als Künstler, das gibt einem wirklich ein Feedback, das heißt quasi, die warten extra wegen dir auf deine Musik, so in die Benelux-Staaten oben, wenn man einen Fanclub hat und man weiß wirklich, die ersten Reihen von den Bierbänken, die kommen wirklich nur wegen dir mittlerweile und das 900 Kilometer von daheim weg, das ist schon ganz was Cooles.
2: Es gibt natürlich auch einen Grund, wieso du heim camp bist, denn es gibt eine aktuelle Single von dir. Seit wann ist denn die auf dem Markt?
3: Also 2 Wochen lang gibt es die neue Single Avanti Avanti schon und das ist wirklich ganz was Cooles, weil ich finde, die ist relativ melodisch, die bleibt dann sofort im Ohr und ich habe sie probiert, den typischen Marco Spiegel-Sound mit meiner Stimme ein bisschen eigen zu machen und ich glaube, das ist ganz gut gelungen.
2: Dann würde ich sagen, spielen wir den Titel mal und hören ins Resonanz, was du da produziert hast.

0: Wirklich ein toller Titel, Avanti, Avanti und passt zu dir. Was ist denn alles geplant jetzt? Neues Album oder ist die Zeit vorbei, dass man sagt, jetzt machen wir ein ganzes Album?
1: Also ich hätte schon am Schirm, dass ich wirklich alle 2-3 Monate eine neue Single auf den Markt bringe, weil ich, wie gesagt, relativ viel unterwegs sein darf und ich glaube, das wird auch gewünscht, dass man immer neue Musik mit dem Repertoire hat. Also ein ganzes Album auf die Schnelle möchte ich jetzt nicht sagen, dass ich jetzt 12 Titel auslasse, aber ich möchte wirklich schauen, dass ich alle 2-3 Monate ein neues Lied auf den Markt bringe, dass das wirklich quasi immer ein bisschen up-to-date vom Makrospiegel ist.
0: Und man muss wirklich sagen, gell, ein Album, irgendwie bringt es gar nicht mehr so viel, wenn du heute schaust. CD-Player hat ja kaum einen, wenn man ein neues Auto hat, einen CD-Player mal drin. Also mittlerweile ist fast gescheiter, man macht allem wieder ein Single und ist eigentlich das ganze Jahr aktuell, oder?
1: Genau, ja, wisch mich eigentlich immer wieder selber mit dabei, weil ich eigentlich der Gleiche bin und eigentlich alles über Stream, über das Handy quasi, was mir halt jetzt gefällt und eigentlich immer nur einzelne Titel, wie du richtig sagst. Also eine ganze CD durchlassen ist eigentlich relativ wenig der Fall und ich glaube, das wird auch die Zukunft werden, ja.
0: Wenn man also schaut, die Auftritte, was du hast, also wie gesagt, 100-mal das Jahr und mehr, Südtirol ist da auch mit dabei, oder?
1: Genau, also ich darf 3-mal heuer in Südtirol zu Gast sein, im Finchgau, im Mareit und im Walsberg und das ist ganz was Cooles, weil ich bin immer wieder sehr, sehr gerne da herinnen und bei dir auch schon beim Volksrockfest vor ein paar Jahren war ich schon das erste Mal. Das war eigentlich mein erster Auftritt in Südtirol damals, ja.
0: Was erwartet die Leute da, wenn du allein kommst?
1: Ich mache von 45 Minuten bis 5 Stunden, also abendfüllend genauer so und ich mache wirklich Volksmusik, Pop, Rock, Schlager, eigentlich alles querbeet durch die Bank und ich glaube, das ist heutzutage auch ganz wichtig, dass man musikalisch ein bisschen breit gefächert ist, dass man auch wirklich jede Art von Veranstaltung ein bisschen abdecken kann.
0: Also wenn man die holen möchte oder buchen möchte?
1: Social Media bin ich sehr, sehr aktiv zurzeit und natürlich auch auf meiner Homepage stehen alle wichtigen Daten drinnen. www.marco-spiegel.at, auch mein Terminkalender ist rein, weil wie gesagt, ich darf relativ viel unterwegs sein und vielleicht möchte mal da eine oder andere vorbeischauen.
0: Na, darf ich sagen, schau gerne in die Homepage oder auf deine Social Media Kanäle und freue mich, dass du gekommen bist da bei mir und ich wünsche ganz viel Erfolg auch für die Zukunft und vielleicht sehen wir uns auf einer oder anderen Bühne.
1: Danke, danke lieber Werner, dass ich immer wieder vorbeischauen darf. Danke an Radio 2000 und es freut mich wahnsinnig, dass ihr meine Musik spielt.
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0: Vorhin hatten wir in Werners Musikecke Marco Spiegel zu Gast. Und für all jene, die gerne solche musikalischen Interviews hören, für die habe ich eine gute Nachricht. Denn morgen kommt eine neue Folge von Josef Treuer.
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0: Soweit zum Programm von morgen. Und hier steht jetzt unser nächster Hit der Stunde auf der Liste. Wolfgang Petri mit der Neuaufnahme von Sommer in der Stadt.

0: Andreas Gabalier mit im Vormittagsprogramm mit seiner Lobeshymne auf unser schönes Land. Wir bleiben in Südtirol, im besten Fall in ihren heimischen Gärten, denn heute ist ein Kochen, Fermentieren und Dürren angesagt.
1: 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Wir verraten, für welche Tätigkeiten die entsprechende Mondphase gerade günstig ist.
2: Guten Morgen. Steht vielleicht die große Kirschernte an? Dann ist heute ein guter Tag dafür. An Fruchttagen sollen die Früchte laut Mondkalender aromatischer sein und sich besser halten. Und auch fürs Einkochen, Einfrieren oder Saft machen passt der Tag richtig gut.
1: Der Mond ist seit jeher unser himmlischer Begleiter mit großem Einfluss auf unser Leben, Gesundheit, Ernährung, Körperpflege, Haushalt und Garten. Besser leben nach dem Mondkalender.

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Der Sonntag ist zwar nicht mehr so heilig, wie er mal war, aber arbeiten gehen, das will irgendwie auch keiner. Dabei geht erst das Arbeiten, zumindest in den Geschäften, seit 2011. Seit dem Jahr gibt es das Gesetz Salva Italia und damit können Lebensmittel und andere Geschäfte grundsätzlich an Sonn- und Feiertagen geöffnet halten. Das entscheiden sie selbst. Südtirol wollte mehrfach diese Sonntagsöffnungen einschränken, scheiterte aber immer wieder am Verfassungsgericht. Jetzt werden Sie sich denken, ist ja klar, wenn immer mehr Leute sonntags einkaufen wollen, dann lassen auch immer mehr auf. Angebot und Nachfrage und Bequemlichkeit der Leute und so. Aber da muss ich Sie enttäuschen. Eine aktuelle Umfrage des Arbeitsförderungsinstituts zeigt, dass regelmäßige Sonntagsöffnungen in der Bevölkerung immer weniger Rückhalt genießen. Ja, auch etwas mehr als die Hälfte der Angestellten haben keine Lust darauf, aber noch viel interessanter, nur 10% unserer Bevölkerung gehen regelmäßig am Sonntag shoppen. Fast die Hälfte der Bevölkerung gar nie. Und diejenigen, die sonntags schon frei haben, die wollen großteils auch nicht anfangen, an Sonntagen zu arbeiten. Kann ich auch verstehen. Sicher, es gibt Arbeiten, wo Wochenenden einfach dazugehören, aber das mit dem Einkaufen, das könnte sich vielleicht bald ändern.

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1: Rauchhaus Kanada vernebelt US-Städte. Ausverkauf hat begonnen. Das Wetter heute in Südtirol wechselhaft. Im Studio Hannelore Plunger, einen schönen Vormittag. Der Rauch starker Waldbrände in Kanada vernebelt nun auch US-Millionenstädte wie New York und Chicago. Die Skyline des New Yorker Stadtteils Manhattan war gestern von dichtem Dunst verhüllt. Chicago schloss wegen der extrem hohen Feinstaubbelastung seine Strände, obwohl die Menschen bei hohen Temperaturen nach Abkühlung suchten. Die Behörden riefen die Menschen im Großraum New York dazu auf, so wenig Zeit wie möglich im Freien zu verbringen. Bürgermeister Mandani warnte vor einer ernsten Bedrohung durch Hitze und schlechte Luft. Öffentliche Bibliotheken und Bahnhöfe verteilten Gratismasken. In den vergangenen Tagen hatte sich die Waldbrandsituation in der kanadischen Provinz Ontario verschärft. Die Metropole Toronto meldete die schlechteste Luftqualität weltweit. Die EU-Kommission legt heute Vorschläge für Änderungen am europäischen Emissionshandel vor. Sie will auf Forderungen aus der Industrie und zahlreicher EU-Mitgliedsländer eingehen, die seit Monaten wegen der hohen Energiepreise auf Erleichterung hoffen. Der Emissionshandel ist das wichtigste Instrument zur Reduzierung von Treibhausgasemissionen. Damit wird die Menge an Kohlendioxid gedeckelt, die Sektoren wie die Chemie- und Stahlindustrie ausstoßen dürfen. Sie müssen dafür CO2-Zertifikate kaufen. Die Zahl der verfügbaren Zertifikate wird jedes Jahr reduziert. Bis 2040 soll sie auf Null sinken. Die Kommission könnte die Laufzeit nun verlängern. Nicaraguas autoritäre Regierung hat die diplomatischen Beziehungen zu Italien abgebrochen, nachdem der italienische Außenminister Antonio Tajani ihr vorgeworfen hatte, ein ehemaliges Mitglied der Terrorgruppe Rote Brigaden zu schützen. Die Entscheidung Nicaraguas sei die Folge der ungerechtfertigten, aggressiven und unverantwortlichen Äußerungen Tajanis, erklärte das Außenministerium. Bei einem Treffen der Europäischen Volkspartei in Madrid hatte Tajani Nicaragua zur Auslieferung von Alessio Casimiri aufgefordert. Als Mitglied der Brigate Rosse soll er 1978 an der Ermordung des ehemaligen italienischen Ministerpräsidenten Aldo Moro beteiligt gewesen sein. Seit 1983 lebt Casimiri in Nicaragua, wo er die nicaraguanische Staatsbürgerschaft erhalten hat. In Italien wurde er zu 6 lebenslangen Haftstrafen verurteilt. Südtirols Handel lädt zum bewussten Einkauf vor Ort ein. Die traditionellen Sommervorteilswochen haben in den meisten Gemeinden Südtirols begonnen. Sie dauern 4 Wochen und enden am Donnerstag, 13. August. Worauf man beim Ausverkauf achten sollte, erklärt Gunde Bauhofer von der Verbraucherzentrale.
2: Die Tipps für alle Schnäppchenjäger und Jägerinnen: einen kühlen Kopf bewahren und vor dem Kauf trotz Schlussverkauf die Angebote auf dem Markt vergleichen. Auch im Schlussverkauf gilt: Kassenzettel und Rechnung stets gut aufbewahren, denn sie sind der Grundstein für alle weiteren Verbraucherrechte. Und ganz wichtig beim Schlussverkauf: purzeln nur die Preise, nicht aber die Rechte. Auch zu skontierten Preisen hat man Anrecht auf mangelfreie Produkte, die für den Zweck, zu dem sie gekauft werden, geeignet sind.
1: Die ehemalige Landtagsabgeordnete der Bewegung

0: Teppich aus, sondern legt sich für fragwürdige parteipolitische Vorteile für die Zukunft auf eine schmerzliche Teilung des Unterlandes fest. Es ist jedes Jahr ein musikalischer Leckerbissen, wenn rund 50 talentierte Nachwuchsmusiker aus der gesamten Neuregio Tirol, Südtirol, Trentino nach einer intensiven Probenwoche bei den drei Abschlusskonzerten ihre Stücke zum Besten geben. Heuer gastiert das Euregio Jugendblasorchester von Donnerstag 23. bis Samstag 25. Juli in Trient, Doblach und Innsbruck. Bereits ab Samstag 18. Juli starten die jungen Musikanten in Doblach mit den Proben.
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0: Ein Kapitel von 13 Jahren geht zu Ende. Daniel Frank wird in der Saison 26-27 nicht mehr zum Kader des HCB Südtirol gehören. Der Kapitän, der 2013 im Jahr des Einstiegs der Foxes in die damalige Ebel nach Bozen kam, verlässt den Verein, nachdem er die Mannschaft durch eine Ära voller großer sportlicher Erfolge geführt hat. Mit dem HCB schrieb Frankie Vereinsgeschichte, 714 Einsätze, 166 Scorerpunkte und Platz 4 in der ewigen Rangliste der Spieler mit den meisten Einsätzen hinter Anton Bernhard, Alexander Ecker und Martin Pablo. Das waren die aktuellen Themen zur Stunde. Das Wetter am heutigen Freitag. Der Tag beginnt verbreitet nass mit Regenschauern und teils Gewittern. Danach lockert es vom Westen her auf, bevor am Nachmittag wieder ein paar Gewitter möglich sind. Die Temperaturen gehen etwas zurück und erreichen 25 bis 31 Grad. Die Wettervorschau. Am Samstag wird es zunächst sonnig, später sind wieder einige Gewitter zu erwarten. Auch am Sonntag scheint häufig die Sonne. In der zweiten Tageshälfte muss man mit ein paar gewittrigen Regenschauern rechnen. In den nördlichen Tälern wird es föhnig. Am Montag wird es überwiegend sonnig, die Temperaturen gehen etwas zurück. Auch am Dienstag scheint mit Nordwind häufig die Sonne.
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3: Schönen Vormittag aus der Landesverkehrsmeldezentrale. Wegen der fünften Etappe der Dolomiten-Radrundfahrt kommt es auf folgender Strecke zu kurzzeitigen Verkehrsanhaltungen. Mülten, Schermoos, Flas, Jenesien, Glaning mit Ankunft in Bozen Süd um ca. 12.30 Uhr. Auf der Pustertaler Staatsstraße in beiden Richtungen zwischen St. Simon und St. Lorenzen sowie zwischen Bruneck und Percha Stau wegen Überlastung. Auf der Grödner Staatsstraße bei St. Ulrich Stau wegen Überlastung. Gute Fahrt!

Die letzte Stunde unseres Vormittagsprogramms ist angebrochen und Sie sollten sich jetzt bereithalten, nochmal Ihr ganzes Wissen zur Fußball-WM 2026 Revue passieren lassen. Denn ganz, ganz gleich werden wir in die letzte Runde unseres WM-Gewinnspiels starten. Vorher dürfen wir aber noch einen Musikwunsch für die Brigitte aus Aldein spielen, nämlich die Pfundskerle.

0: Es ist soweit. Ein Forst-Fan-Paket ist noch hier und das wollen wir jetzt loswerden.
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2: Jetzt wird gespielt. Es ist Freitag, der 26. Juni und es geht um ein Fanpaket von Forst. Die heutige Frage, welche zwei Mannschaften spielen bei der diesjährigen Fußballweltmeisterschaft um Platz 3? Ich wiederhole, welche zwei Mannschaften spielen bei der diesjährigen Fußballweltmeisterschaft um Platz 3? Wenn Sie es wissen, rufen Sie an 0474 060606 und das Fanpaket gehört Ihnen.
0: Sie ein kleiner Fehler im Datum eingeschlichen. Tut aber nichts zur Sache. Wichtig ist, dass Sie wissen, welche zwei Mannschaften morgen um Platz 3 spielen. Trauen Sie sich, rufen Sie sich an und bis gleich.

0: So, die erste Hörerin ist in der Leitung. Hallo, kennen Sie mich, Herren?
1: Ja, hallo, das ist die Luisa aus Lengstein, Ritten.
0: Hallo, liebe Luisa aus Lengstein, Ritten.
1: Hallo,
0: grüß dich,
1: Daniel, hallo.
0: Grüß dich, ja. So, die alles entscheidende Frage. Wer spielt denn morgen?
1: England gegen Frankreich.
0: Ganz genau, morgen um 18. Juli spielen sie um 23 Uhr. Und bei 17 Uhr Ortszeit ist das, ja. In Miami wärst du gespielt, ganz genau. Gold richtig, herzlichen Glückwunsch. Du gewinnst das letzte Forst-Fan-Paket.
1: Ja, perfekt, danke.
0: Aber schön fleißig.
1: Mein Enkelkind, du bist ganz schnell. Das heißt ganz fanatisch.
0: In Enkel,
1: mein
0: sagst du?
1: Mein Enkelkind. Okay. Das heißt ganz fanatisch.
0: Ganz fanatisch ist noch die gewünschte Mannschaft dabei. Fürs Enkelkind.
1: Spanien.
0: Ja, okay. Ja. Wirklich gut getippt. Ja. Kein Norwegen-Fan wie der Rest vom Fest. Zieh Schluss aus.
1: Nein. Obwohl ich hätte mir vergund in Norwegen.
0: Ja, sie haben wirklich Stimmung gemacht. Ich muss auch sagen, ich bin nachher zuerst Österreich-Fan und dann Norwegen, allmal so ein bisschen der, was nicht viel zu richten haben.
1: Ja,
0: aber sie haben reingekommen. Nein.
1: Ich habe geschaut, ich kann es umgeschaut spielen. Aber sie hat alles mehr oder weniger als umgeschaut.
0: Ja, sicher. Ich habe
1: sehr nichts davon.
0: Ein richtigen Fan.
1: Ja, genau.
0: Ja, perfekt. Du passt nachher ganz gut noch die Forstkiste dazu. Da kannst du bei Insta im Falzen auch holen. Die ganzen Details machen wir gleich. Bitte nochmal in der Leitung bleiben. Ja. Wenn du magst, noch jemanden grüßen?
1: Ja, ich grüße alle, die was ich kenne.
0: Mhm.
1: Dann denke ich ein ganzes großes Lob aussprechen für eure Sendungen. Ihr macht das so super. Und ja, bin voll begeistert.
0: Ja, vielen Dank. Wir sind auch begeistert.
1: Ich werde uns halten und nachts schlafen, ja, wieder draufschalten.
0: Eine sehr treue Hörerin. Wir sind auch begeistert von unserem treuen Publikum, muss man an der Stelle auch mal sagen. Vielen Dank.
1: Ja, hallo, bitte gut. Ja,
0: und vielen Dank fürs Mitmachen. Ja, und noch, hören wir uns gleich nochmal. Vielen Dank. Pfiati derweil.
1: Danke derweil. Danke, Pfiati.
0: Pfiati.
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15: In einer Viertelstunde ist es 12 Uhr und uns haben jetzt nochmal Grüße erreicht. Und zwar der Alf aus dem Garryland in Derrenton. Er grüßt sein ganzes Team und das Team von Radio 2000 und möchte heute mal mit dem nächsten Titel einfach Danke sagen. Da sagen wir doch gern geschehen.

Studio-Uhr zeigt 11.56 Uhr. Das war es also auch schon mit unserem Vormittag auf Radio 2000. Ab 15 Uhr geht's hier mit Kollege Roland Innerbichler und dem Live-Programm weiter. In der Zwischenzeit wünsche ich Ihnen Mahlzeit und darf mich fürs Erste von Ihnen verabschieden. Machen Sie's gut, Ihre Tanja Ebner.

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1: Rauch aus Kanada vernebelt US-Städte. Weitreichende statische Probleme beim Gerichtsgebäude in Bozen festgestellt. Das Wetter heute wechselhaft. Im Studio Hannelore Plunger, einen schönen Tag. Der Rauch starker Waldbrände in Kanada vernebelt nun auch US-Millionenstädte wie New York und Chicago. Die Skyline des New Yorker Stadtteils Manhattan war gestern von dichtem Dunst verhüllt. Chicago schloss wegen der extrem hohen Feinstaubbelastung seine Strände, obwohl die Menschen bei hohen Temperaturen nach Abkühlung suchten. Die Behörden riefen die Menschen im Großraum New York dazu auf, so wenig Zeit wie möglich im Freien zu verbringen. Bürgermeister Mamdani warnte vor einer ernsten Bedrohung durch Hitze und schlechte Luft. Öffentliche Bibliotheken und Bahnhöfe verteilten Gratismasken. In den vergangenen Tagen hatte sich die Waldbrandsituation in der kanadischen Provinz Ontario verschärft. Die Metropole Toronto meldete die schlechteste Luftqualität weltweit. Bei den schweren Überschwemmungen im US-Bundesstaat Texas ist die Zahl der bestätigten Todesopfer auf 2 gestiegen. Mehr als 230 Menschen seien bisher von Einsatzkräften gerettet worden. Laut dem Nationalen Wetterdienst könnten heute noch in Dutzenden Countries in West-Texas lebensbedrohliche Überschwemmungen auftreten. Schon im vergangenen Sommer war die Region von verheerenden Überschwemmungen betroffen. Die gemeinsame nukleare Abschreckung zwischen Deutschland und Frankreich nimmt Formen an. Das heutige Regierungstreffen im Rheinland soll neue Impulse für das deutsch-französische Verhältnis bringen. Neben der gemeinsamen nuklearen Abschreckung steht bei den Regierungsgesprächen in der Nähe von Köln die engere Kooperation bei künstlicher Intelligenz, Satelliten und in der Handelspolitik auf der Tagesordnung. Deutschland und Frankreich wollen neuen Schwung in ihre zuletzt schwierigen Beziehungen bringen. Nach dem Teileinsturz des Gerichtsgebäudes in Bozen laufen die Sicherungsarbeiten auf Hochtouren. Das Gebäude gilt derzeit als Gefahrenstelle. Der Einsatz von Drohnen soll Klarheit bringen. Das im Jahr 1939 errichtete Gebäude gilt in weiten Teilen als einsturzgefährdet. Besonders kritisch ist die Situation im Bereich des monumentalen Haupteingangs mit seinen hohen Säulen. Der Direktor der Agentur für Bevölkerungsschutz, Klaus Unterweger.
2: Derzeit werden umfassende technische und statische Untersuchungen durchgeführt. Ziel ist es, die Ursache des Teileinsturzes zu klären und die Stabilität des Gebäudes genau zu bewerten. Die Untersuchungen werden wohl noch die nächsten Tage andauern und in den nächsten Tagen noch fortgesetzt werden. Erst wenn alle technischen Bewertungen abgeschlossen sind, wird sich das tatsächliche Ausmaß des Schadens verlässlich einschätzen lassen.
1: Vom 18. Juli bis einschließlich 1. August finden entlang der Brennerbahnlinie umfangreiche Arbeiten an der Bahninfrastruktur statt. Die Bauarbeiten werden vom italienischen Schienennetzbetreiber RFI gemeinsam mit den österreichischen Bundesbahnen durchgeführt. Die Maßnahmen dienen der langfristigen Modernisierung und Leistungssteigerung der Strecke. Während der Arbeiten kommt es zu Sperren und Änderungen im Bahnverkehr. Betroffen sind insbesondere die Abschnitt Bozen-Brixen am 18. Juli, Brixen-Brenner sowie Brenner Gries am Brenner vom 18. Juli bis 1. August und Steinach Innsbruck vom 23. Juli bis 1. August. Zwischen Bozen und Brixen verkehren die Regionalzüge im Zeitraum vom 19. Juli bis 1. August in reduziertem Takt. Im Zusammenhang mit dem Tod des kleinen Domenico, der im vergangenen Februar in Neapel nach einer fehlgeschlagenen Herztransplantation verstorben ist, hat das Verwaltungsgericht Bozen den Sanitätsbetrieb verpflichtet, innerhalb von 15 Tagen jene Daten zu übermitteln, die zur Identifizierung der am Verfahren beteiligten Dritten erforderlich sind. Die Verhandlung wurde auf den 15. Dezember vertagt. Zwischen 19. Juli und 27. September setzt die Europäische Union Maßnahmen

0: über Umweltaspekte, Haltbarkeit und Reparierbarkeit ihrer Produkte informieren. Ziel ist es, irreführende Werbeaussagen zu verhindern und Verbraucher eine echte Orientierung beim nachhaltigen Einkauf zu geben. So wird es einfacher, Produkte zu vergleichen und umweltfreundliche Entscheidungen zu treffen.
1: Die hohen Temperaturen während der Sommermonate können eine ernste Gefahr für die Gesundheit sein, insbesondere für ältere Menschen, Kindermenschen mit chronischen Krankheiten und für alle, die im Freien arbeiten müssen. Aus diesem Grund soll man einige Ratschläge befolgen, um die heißesten Tage des Jahres gut zu überstehen. Landesmeteorologe Dieter Peterlin informiert.
2: Besonders wichtig ist dabei, ausreichend zu trinken. Nicht nur, wenn der Durst kommt, schon vorher. Also das ist wirklich das Nonplusultra. Dann auch körperliche Anstrengungen möglichst auf den kühlen Morgen verschieben oder auch spät abends, eben wenn es nicht mehr so heiß ist. Die Wohnung in der Früh gut durchlüften und dann abschatten.
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1: Während Titelverteidiger Argentinien nun im Finale am Sonntag in East Rutherford bei New York auf Europameister Spanien trifft, bekommt es England morgen um 23 Uhr in Miami im Spiel um Platz 3 mit Frankreich zu tun. Der Traum vom ersten Triumph seit 1966 ist wieder einmal geplatzt. Für die Franzosen hat das Spiel ebenfalls keine große Bedeutung. Eine kleine Motivation ist aber, dass es der letzte Auftritt von Nationaltrainer Deschamps an der Seitenlinie ist. Nach 14 Jahren im Amt verabschiedet sich Deschamps und macht den Weg frei für Zinedine Zidane. Schiedsrichter Slavko Vincic pfeift das WM-Finale. Der 46-Jährige aus Slowenien kommt beim Turnier zum vierten Mal zum Einsatz.
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1: Das waren die aktuellen Themen zur Stunde. Das Wetter am heutigen Freitag. Mit der Sonne entstehen allmählich wieder größere Quellwolken und in der Folge sind am Nachmittag und Abend neue Gewitter möglich. Die Temperaturen erreichen Höchstwerte von 25 bis 31 Grad. Die Wettervorschau. Morgen Vormittag scheint verbreitet die Sonne, morgendliche Restwolken lockern auf. Am Nachmittag und Abend muss man wieder mit lokalen Gewittern rechnen. In den nördlichen Tälern wird es föhnig. Die höchsten Temperaturen reichen von 23 bis 33 Grad. Am Sonntag wird es zunächst sonnig. In der zweiten Tageshälfte ist mit einigen gewitterigen Regenschauern zu rechnen. In den nördlichen Tälern wird es föhnig. Am Montag wird es überwiegend sonnig. Am Nachmittag sind einzelne Regenschauer vor allem im Süden möglich. Auch am Dienstag scheint mit Nordwind häufig die Sonne. Ganz vereinzelt kann es einen Regenschauer geben. Die Temperaturen gehen etwas zurück. Am Mittwoch setzt sich das sonnige und weniger heiße Wetter fort.
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5: Daniel Hofer begrüßt Sie auf der Landesverkehrsmeldezentrale. Auf der Brennerautobahn in Fahrtrichtung Norden zwischen Neumarkt und Bozen Süd hat sich ein Unfall ereignet. Es kommt zu Kolonnenverkehr und Staus. Auf Südtirols Hauptstraßen herrscht erhöhtes Verkehrsaufkommen. Kolonnenverkehr und Stau wegen Überlastung gibt es dabei auf der Brennerautobahn in Fahrtrichtung Süden, abschnittsweise zwischen Bozen Süd und Affi, auf der Finchgauer Staatsstraße in beiden Richtungen bei Eiersch, sowie in Fahrtrichtung Meran zwischen Blaus und Rabland und auf der Pustertaler Staatsstraße in Fahrtrichtung Brixen zwischen St. Lorenzen und Kienz sowie zwischen Mühlbach und Schaps und in Fahrtrichtung Innichen zwischen St. Siegmund und Kienz und zwischen Bruneck und Bercha. Zu Wartezeiten und Verzögerungen wegen Arbeiten kommt es auf der Landesstraße Meran-Hafling unterhalb von Hafling, auf der Gampenbachstraße zwischen Lana und der Abzweigung Völlern, auf der Brenner Stadtstraße bei Kohlmann sowie nördlich von Fahren und auf der Gardataler Stadtstraße bei Zwischenwasser. Wegen der fünften Etappe der Dolomiten-Radrundfahrt kommt es auf folgender Strecke noch zu kurzzeitigen Verkehrsanhaltungen. Genesien, Glaning mit Ankunft in Bozen um ca. 12.30 Uhr. Kommen Sie gut voran.
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1: Mit Hannelore Plunger einen schönen Tag. Die Lage im nicht eingestürzten Teil des Bozner Gerichtsgebäudes bleibt äußerst kritisch. Auch an den beiden stehen gebliebenen Seitenflügeln des Justizpalastes wurden erhebliche statische Schäden festgestellt. Unter diesen Voraussetzungen dürfte die Bergung von Arbeitsgeräten und Akten durch das Personal des Gerichts äußerst schwierig werden. Die hohen Temperaturen während der Sommermonate können eine ernste Gefahr für die Gesundheit sein, insbesondere für ältere Menschen, Kinder und Menschen mit chronischen Krankheiten und für alle, die im Freien arbeiten müssen. Aus diesem Grund soll man einige Ratschläge befolgen, um die heißesten Tage des Jahres gut zu überstehen. Zwischen 19. Juli und 27. September setzt die Europäische Union Maßnahmen in Kraft, die den Schutz der Verbraucher ausweiten und den Markt übersichtlicher machen. Das Ergebnis für alle, die einkaufen: mehr Transparenz, mehr Garantien und weniger Spielraum für irreführende Werbung. Zum Sport: während Titelverteidiger Argentinien nun im Finale am Sonntag um 21 Uhr in East Rutherford bei New York auf Europameister Spanien trifft, bekommt es England morgen um 23 Uhr in Miami im Spiel um Platz 3 mit Frankreich zu tun. Mehr dazu in den Nachrichten zur vollen Stunde. Und nun zum Wetter. Mit der Sonne entstehen allmählich wieder größere Quellwolken und in der Folge sind am Nachmittag und Abend neue Gewitter möglich. Die Temperaturen erreichen Höchstwerte von 25 bis 31 Grad. Die Temperaturen zurzeit in Antholz 21 Grad, Leinburg 26, Sulden 19 und Carapaz 18 Grad.

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3: Merz und Macron wollen Nuklearkooperation vorantreiben. Weitreichende statische Probleme beim Gerichtsgebäude in Bozen festgestellt. Das Wetter heute in Südtirol, Sonne und Gewitter. Im Studio Hannelore Plunger, einen schönen Tag. Deutschland und Frankreich suchen nach neuen Wegen der Zusammenarbeit. Unter der Leitung von Bundeskanzler Merz und Frankreichs Staatspräsident Macron ist der deutsch-französische Ministerrat in Brühl auf Schloss Augustusburg zusammengekommen. Ziel ist es, nach dem Aus des gemeinsamen Kampfjet-Projekts die Weichen für eine künftige militärische Kooperation zu stellen. Auch eine verstärkte Nuklearpartnerschaft ist Thema. Neben der nuklearen Abschreckung steht bei den Regierungsgesprächen die engere Kooperation bei künstlicher Intelligenz, Satelliten und in der Handelspolitik auf der Tagesordnung. Bei den schweren Überschwemmungen im US-Bundesstaat Texas ist die Zahl der bestätigten Todesopfer auf 2 gestiegen. Mehr als 230 Menschen sind von Einsatzkräften bisher gerettet worden. Laut dem Nationalen Wetterdienst könnten heute noch in Dutzenden Countries in West-Texas lebensbedrohliche Überschwemmungen auftreten. Schon im vergangenen Sommer war die Region von verheerenden Überschwemmungen betroffen. Zwischen mittelalterlichen Klöstern, dichten Wäldern und sanften Hügellandschaften will Italien ein neues Kapitel des Pilgertourismus aufschlagen. Herzstück des Projekts ist der dem heiligen Franziskus gewidmete Camino di Francesco, der am 30. Juli in Assisi offiziell vorgestellt werden soll. Die Präsentation ist Teil der Vorbereitungen auf den 800. Todestag des heiligen Franz von Assisi, der am 4. Oktober begangen wird. Nach dem Teileinsturz des Gerichtsgebäudes in Bozen laufen die Sicherungsarbeiten auf Hochtouren. Das Gebäude gilt derzeit als Gefahrenstelle. Der Einsatz von Drohnen soll Klarheit bringen. Das im Jahr 1939 errichtete Gebäude gilt in weiten Teilen als einsturzgefährdet. Besonders kritisch ist die Situation im Bereich des monumentalen Haupteingangs mit seinen hohen Säulen. Der Direktor der Agentur für Bevölkerungsschutz, Klaus Unterweger.
4: Derzeit werden umfassende technische und statische Untersuchungen durchgeführt. Ziel ist es, die Ursache des Teileinsturzes zu klären und die Stabilität des Gebäudes genau zu bewerten. Die Untersuchungen werden wohl noch die nächsten Tage andauern und in den nächsten Tagen noch fortgesetzt werden. Erst wenn alle technischen Bewertungen abgeschlossen sind, wird sich das tatsächliche Ausmaß des Schadens verlässlich einschätzen lassen.

0: Verfahren beteiligten Dritten erforderlich sind. Die Verhandlung wurde auf den 15. Dezember vertagt. Zwischen 19. Juli und 27. September setzt die Europäische Union Maßnahmen in Kraft, die den Schutz der Verbraucher ausweiten und den Markt übersichtlicher machen. Das Ergebnis für alle, die einkaufen, mehr Transparenz, mehr Garantien und weniger Spielraum für irreführende Werbung. Stefano Albertini vom Europäischen Verbraucherzentrum.
1: Künftig müssen Unternehmen deutlich transparenter über Umweltaspekte, Haltbarkeit und Reparierbarkeit ihrer Produkte informieren. Ziel ist es, irreführende Werbeaussagen zu verhindern und Verbraucher eine echte Orientierung beim nachhaltigen Einkauf zu geben. So wird es einfacher, Produkte zu vergleichen und umweltfreundliche Entscheidungen zu treffen.
0: Die hohen Temperaturen während der Sommermonate können eine ernste Gefahr für die Gesundheit sein, insbesondere für ältere Menschen, Kinder, Menschen mit chronischen Krankheiten und für alle, die im Freien arbeiten müssen. Aus diesem Grund soll man einige Ratschläge befolgen, um die heißesten Tage des Jahres gut zu überstehen. Landesmeteorologe Dieter Peterlin informiert.
2: Besonders wichtig ist dabei, ausreichend zu trinken, nicht nur, wenn der Durst kommt, schon vorher. Also das ist wirklich das Nonplusultra. Dann auch körperliche Anstrengungen möglichst auf den kühlen Morgen verschieben oder auch spät abends, wenn es nicht mehr so heiß ist. Die Wohnung in der Früh gut durchlüften und dann abschatten.
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0: Während Titelverteidiger Argentinien nun im Finale am Sonntag in East Rutherford bei New York auf Europameister Spanien trifft, bekommt es England morgen um 23 Uhr in Miami im Spiel um Platz 3 mit Frankreich zu tun. Der Traum vom ersten Triumph seit 1966 ist wieder einmal geplatzt. Für die Franzosen hat das Spiel ebenfalls keine große Bedeutung. Eine kleine Motivation ist aber, dass es der letzte Auftritt von Nationaltrainer Deschamps an der Seitenlinie ist. Nach 14 Jahren im Amt verabschiedet sich Deschamps und macht den Weg frei für Zinedine Zidane. Schiedsrichter Slavko Vincic pfeift das WM-Finale. Der 46-Jährige aus Slowenien kommt beim Turnier zum vierten Mal zum Einsatz.
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0: Das waren die aktuellen Themen zur Stunde. Das Wetter am heutigen Freitag. Mit der Sonne entstehen allmählich wieder größere Quellwolken und in der Folge sind am Nachmittag und Abend neue Gewitter möglich. Die Temperaturen erreichen Höchstwerte von 25 bis 31 Grad. Die Wettervorschau. Morgen Vormittag scheint verbreitet die Sonne, morgendliche Restwolken lockern auf. Am Nachmittag und Abend muss man wieder mit lokalen Gewittern rechnen. In den nördlichen Tälern wird es föhnig. Die höchsten Temperaturen reichen von 23 bis 33 Grad. Am Sonntag wird es zunächst sonnig. In der zweiten Tageshälfte ist mit einigen gewitterigen Regenschauern zu rechnen. In den nördlichen Tälern wird es föhnig. Am Montag wird es überwiegend sonnig. Am Nachmittag sind einzelne Regenschauer vor allem im Süden möglich. Auch am Dienstag scheint mit Nordwind häufig die Sonne. Ganz vereinzelt kann es einen Regenschauer geben. Die Temperaturen gehen etwas zurück. Am Mittwoch setzt sich das sonnige und weniger heiße Wetter fort.
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5: Guten Tag, wünscht Barbara Widot aus der Landesverkehrsmeldezentrale. Auf der Brenner Autobahn in beiden Richtungen zwischen Bozensund und Daffy Kolonnenverkehr und Stau wegen dichten Verkehrs. So ist es auch auf der Finchgauer Stadtstraße in beiden Richtungen zwischen Laas und Spondenig und auf der Pustertaler Stadtstraße Richtung Nienichen zwischen Bruneck und Bercha und in beiden Richtungen zwischen St. Sigmund und St. Lorenzen. Fahren Sie vorsichtig!

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1: Landeshauptmann Kompatscher. Erste Lösungen für Gerichtspersonal ausgelotet. Versaglio-Studie bestätigt Stärken des Südtiroler Gesundheitssystems. Das Wetter heute, Sonne und Gewitter. Im Studio David Gallmetzer. Einen schönen Tag. Landeshauptmann Arno Kompatscher ruft nach dem Teileinsturz des Landesgerichts in Bozen zur Zurückhaltung auf. Man könne wirklich froh sein, dass niemand zu Schaden kam. Nun gilt es genau zu erheben, was die Ursachen waren. Parallel muss geklärt werden, wie vorzugehen ist, um die Dienste der Justiz wieder sofort zu ermöglichen, betont er gegenüber der Nachrichtenagentur ANSA. Zunächst werde man sich um jene Dienste kümmern, die keinen Aufschub dulden. Erste Möglichkeiten sind Kompatscher zufolge bereits ausgelotet worden. Gedanken über die Zukunft des Gebäudes werde man sich erst in einem zweiten Moment machen, nachdem es wieder freigegeben wird. Zurzeit ist es beschlagnahmt, so der Landeshauptmann. Die aktuelle Versaglio-Analyse der Scuola Superiore Sant'Anna in Pisa bestätigt die hohe Leistungsfähigkeit des heimischen Gesundheitssystems, zeigt aber auch Bereiche mit Verbesserungsbedarf auf. Die jährlich durchgeführte Studie vergleicht Qualitäts-, Versorgungs- und Finanzindikatoren öffentlicher Gesundheitssysteme in mehreren italienischen Regionen sowie in Südtirol und im Trentino. Die Notfallversorgung und der Rettungsdienst zählen zu den Stärken, ebenso wie die finanzielle Stabilität und das wirtschaftliche Gleichgewicht des Südtiroler Gesundheitswesens. Verbesserungspotenzial sieht die Studie unter anderem bei Impfquoten, psychischer Gesundheit und der angemessenen Nutzung diagnostischer Leistungen. Die Vergabe von Wobi-Wohnungen zum bezahlbaren Mietzins wird ab 1. Januar 2027 neu geregelt. So sollen künftig statt einzelner Ausschreibungen ständige Rangordnungen auf Gemeindeebene gelten, wie sie bereits im sozialen Wohnbau verwendet werden. Damit sollen Verfahren beschleunigt und der Verwaltungsaufwand reduziert werden. Rund 25% der verfügbaren Wobi-Wohnungen bleiben weiterhin dem Mittelstand mit bezahlbarem Mietzins vorbehalten. 75% sind für den sozialen Mietzins vorgesehen. Je nach Bedarf der Gemeinden kann diese Aufteilung künftig flexibler gehandhabt werden. Auch das Punktesystem für die Ranglisten wird angepasst. Künftig sollen geringfügige Einkommensänderungen nicht mehr zu unverhältnismäßigen Verschiebungen führen. Hohe Energiepreise und Konkurrenz aus dem Ausland setzen Europas Industrie unter Druck. Nun will die EU-Kommission mit dem Emissionshandel ein zentrales Klimaschutzinstrument für die Wirtschaft abschwächen. Die Gesamtzahl verfügbarer Rechte für den Ausstoß klimaschädlicher Gase wie Kohlendioxid soll langsamer abnehmen als bislang geplant. Damit wird der Druck auf Firmen, Emissionen zu senken, etwas geringer. Außerdem soll es in bestimmten Bereichen mehr kostenlose Zertifikate geben. Und im globalen Wettlauf um die Vorherrschaft bei der künstlichen Intelligenz hat China einen neuen Meilenstein gesetzt. Das vom Tech-Riesen Alibaba unterstützte Startup Moonshot AI präsentierte sein neues Sprachmodell Chimica 3, das nach eigenen Angaben mit den Spitzenmodellen der US-Konkurrenten OpenAI und Anthropic in einer Liga spielt. Der Launch sorgt in der Branche für Aufsehen und schürt in den USA Sorgen um den schwindenden technologischen Vorsprung. Mit 2,8 Millionen Parametern ist Chimica 3 laut Angaben des Unternehmens das bislang weltweit größte Open-Source-KI-Modell. Die Parameterzahl ist ein Indikator für die Leistungsfähigkeit und Komplexität eines Systems.
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1: Schiedsrichter Slavko Vincic wird das WM-Finale zwischen Argentinien und Spanien pfeifen. Die Finalnominierung gab FIFA-Schiedsrichterchef Pierluigi Collina bei einer Besprechung mit unparteiischen Assistenten und Videoschiedsrichtern bekannt. Der Italiener überreichte daraufhin Vincic ein schwarzes Trikot mit seinem Namen. Für den 46-Jährigen ist es das erste WM-Endspiel. Im laufenden Turnier kommt er zum vierten Mal zum Einsatz. Sein zuvor größtes Match war das Champions-League-Finale 2024 zwischen Real Madrid und Borussia Dortmund. Das waren die aktuellen Themen zur Stunde. Das Wetter am heutigen Freitag. Mit der Sonne stehen alle

0: In den nördlichen Tälern wird es föhnig, die höchsten Temperaturen erreichen von 23 bis 33 Grad. Am Sonntag wird es zunächst sonnig, in der zweiten Tageshälfte ist mit einigen gewitterigen Regenschauern zu rechnen. In den nördlichen Tälern wird es föhnig, am Montag wird es überwiegend sonnig, am Nachmittag sind einzelne Regenschauer vor allem im Süden möglich. Auch am Dienstag scheint mit Nordwind häufig die Sonne, ganz vereinzelt kann es einen Regenschauer geben, die Temperaturen gehen etwas zurück.
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2: Daniel Hofer aus der Landesverkehrsmeldezentrale mit einer aktuellen Meldung. Auf der Brenner Autobahn in Fahrtrichtung Süden zwischen Bozen Süd und Neumarkt hat sich ein Unfall ereignet. Rechnen Sie mit Wartezeiten und Staus. Kommen Sie gut voran.

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1: Eine einheimische Frau sucht Arbeit in Gröden für die Reinigung von Ferienwohnungen. 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
1: Landeshauptmann Kompatscher. Erste Lösungen für Gerichtspersonal ausgelotet. Bersaglio-Studie bestätigt Stärken des Südtiroler Gesundheitssystems. Das Wetter heute, Sonne und Gewitter. Im Studio David Galmetzer. Einen schönen Nachmittag. Landeshauptmann Arno Kompatscher ruft nach dem Teileinsturz des Landesgerichts in Bozen zur Zurückhaltung auf. Man könne wirklich froh sein, dass niemand zu Schaden gekommen ist. Nun gilt es genau zu erheben, was die Ursachen waren. Parallel muss geklärt werden, wie vorzugehen ist, um die Dienste der Justiz wieder sofort zu ermöglichen, betont er gegenüber der Nachrichtenagentur ANSA. Zunächst werde man sich um jene Dienste kümmern, die keinen Aufschub dulden. Erste Möglichkeiten seien Kompatscher zufolge bereits ausgelotet worden. Gedanken über die Zukunft des Gebäudes werde man sich erst in einem zweiten Moment machen, nachdem es wieder freigegeben wird. Zurzeit ist es beschlagnahmt. Die junge Generation in der SVP spricht sich entschieden gegen die im Zuge der Wahlrechtsreform in Rom diskutierte Neuziehung des Senatswahlkreises Bozen-Unterland aus. Die geplante Änderung der Wahlkreisgrenzen sei kein technischer Eingriff, sondern ein politisch motivierter Versuch, die sprachlichen Mehrheitsverhältnisse zu verändern. Die JG betont, dass die Gemeinden Kurtatsch, Margreit, Tramin, Aldein, Eppen und Kaltern untrennbar zum Unterland und Überratsch gehören und nicht zum Gegenstand einer Wahlrechtsreform werden dürfen. Aufgrund der Debatte sind Forderungen des Fratelli d'Italia-Abgeordneten Alessandro Urzi, der sich auf Artikel 111 des Autonomiestatuts beruft, der die Vertretung der italienischen Sprachgruppe garantiert. Aus Sicht der JG rechtfertigt dies jedoch keine Änderung des durch das zweite Autonomiestatut geregelten Senatswahlkreises. Die aktuelle Bersaglio-Analyse der Scuola Superiore Sant'Anna in Pisa bestätigt die hohe Leistungsfähigkeit des heimischen Gesundheitssystems, zeigt aber auch Bereiche mit Verbesserungsbedarf auf. Die jährlich durchgeführte Studie vergleicht Qualitäts-, Versorgungs- und Finanzindikatoren öffentlicher Gesundheitssysteme in mehreren italienischen Regionen sowie in Südtirol und im Trentino. Die Notfallversorgung und der Rettungsdienst zählen zu den Stärken, ebenso wie die finanzielle Stabilität und das wirtschaftliche Gleichgewicht. Verbesserungspotenzial sieht die Studie unter anderem bei Impfquoten, psychischer Gesundheit und der angemessenen Nutzung diagnostischer Leistungen. Die Landesregierung hat auf Vorschlag von Arbeitslandesrätin Magdalena Amhof eine neue Durchführungsverordnung zur Arbeitsvermittlung genehmigt. Ziel ist es, den Arbeitsvermittlungsdienst zu einem modernen Dienstleister für Arbeitssuchende und Unternehmen weiterzuentwickeln. Im Mittelpunkt stehen Digitalisierung, individuelle Beratung und mehr Eigenverantwortung. Kernstück der Reform ist der Ausbau der bisherigen E-Job-Börse zur Meta-Job-Börse Alle Jobs, die künftig Stellenangebote aus öffentlichen und privaten Plattformen bündeln, sowie einen grenzüberschreitenden Stellenaustausch innerhalb der Europaregion Tirol-Südtirol-Trentino ermöglichen soll. Arbeitssuchende erhalten weiterhin eine persönliche Begleitung mit individueller Kompetenzanalyse und Aktionsplan. Gleichzeitig werden sie verpflichtet, aktiv an der Jobsuche mitzuwirken und zumutbare Stellenangebote anzunehmen. Und die Vergabe von Wohnbewohnungen zum bezahlbaren Mietzins wird ab 1. Jänner 2027 neu geregelt. So sollen künftig statt einzelner Ausschreibungen ständige Rangordnungen auf Gemeindeebene gelten, wie sie bereits im sozialen Wohnbau verwendet werden. Damit sollen Verfahren beschleunigt und der Verwaltungsaufwand reduziert werden. Rund 25% der verfügbaren Wohnbewohnungen bleiben weiterhin dem Mittelstand mit bezahlbarem Mietzins vorbehalten. 75% sind für den sozialen Mietzins vorgesehen. Je nach Bedarf der Gemeinde kann diese Aufteilung künftig flexibler gehandhabt werden. Das Wetter am heutigen Freitag. Mit der Sonne entstehen allmählich wieder größere Quellwolken und in der Folge sind am Nachmittag und Abend neue Gewitter möglich. Die Temperaturen erreichen Höchstwerte von 25 bis 31 Grad. Die Wettervorschau. Am Samstagvormittag scheint verbreitet die Sonne. Morgendliche Restwolken lockern auf. Am Nachmittag und Abend muss man wieder mit lokalen Gewittern rechnen. In den nördlichen Tälern wird es föhnig. Die höchsten Temperaturen reichen von 23 bis 33 Grad. Am Sonntag wird es zunächst sonnig. In der zweiten Tageshälfte ist mit einigen gewitterigen Regenschauern zu rechnen. In den nördlichen Tälern wird es föhnig. Am Montag wird es überwiegend sonnig. Am Nachmittag sind einzelne Regenschauer vor allem im Süden möglich. Auch am Dienstag scheint mit Nordwind häufig die Sonne. Ganz vereinzelt kann es einen Regenschauer geben. Die Temperaturen gehen etwas zurück.
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3: Schönen Nachmittag wünscht Daniel Hofer aus der Landesverkehrsmeldezentrale. Auf der Brenner Autobahn in Fahrtrichtung Süden zwischen Boots

0: Brenner unter Abzweigung Völlern, auf der Brenner Staatsstraße südlich von Kollmann sowie nördlich von Fahren und auf der Gardataler Staatsstraße bei Zwischenwasser. Kommen Sie gut voran.
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2: Tja, um genau zu sein, mit Knickerbocker und Biene geht's denn weiter. Hallo Klaus, davon singen Sie. Ich darf auch Hallo sagen am Mikrofon. Herr Roland, heute Ihr Begleiter bis 19 Uhr.

0: Also Bingo sind schon goldrichtig mit ihrem Titel jetzt in der Sommerzeit. Liane Rainer-Kirsten und Dias Cabrio. Und wir bleiben dabei. Sommerzeit heißt ja für viele ab an den Strand rein in die Sonne und endlich ein bisschen Farbe bekommen. Schön oder auch nicht. Denn Hautärzte bremsen immer wieder die Urlaubsfreude ein bisschen. Denn schon eine Woche intensiver Sonne kann der Haut zusetzen und sie schneller altern lassen. Schuld daran sind die UV-Strahlen. Sie machen dann nicht nur braun, sondern können auch Falten, Pigmentflecken und langfristige Hautschäden begünstigen. Das heißt jetzt nicht Strandurlaub streichen und den ganzen Sommer im Keller verbringen, aber Sonnencreme, Schattenpausen und Hut sind dann keine Spaßbremsen, sondern eher die Versicherung dafür, dass man nach dem Urlaub erholt aussieht und nicht wie ein alter Liegestuhl, gell?
1: Minchia, che faccia da cazzo che sei!
0: Das habe ich gemeint. Also so ein Kompliment braucht's nicht nach einem Urlaub. Nein, im Gegenteil. Wir freuen uns immer, wenn es heißt, ah, du schaust aber gut aus, gell? Das heißt, wiederum, komm zurück zum Gehörten, nicht zu lang und zu intensiv in der Sonne. Also genießen, klar, aber mit Hausverstand, denn ja, die schönste Urlaubsbräune bringt ja wenig, wenn die Haut danach beleidigt ist.
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0: Und interessant ist bei solchen Meldungen, also bringt man ja fast Jahr für Jahr und immer wieder, vor allem auch die Hautärzte, die kauen sich ein Ohr ab und wiederholen das in einer Tour, aber irgendwie vergisst man es dann wieder. Aber wir sind ja gegen das Vergessen. Wir erinnern Sie gerne dran. Ja, auch dafür ist ein Radio da. Nettler Musik. Na, ab und zu was Vernünftiges. Das kann nicht schaden, gell?

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0: schon mal nicht schlecht, gell, André Fenner. Und unser Nachmittagsprogramm 3:55 geht vielleicht noch besser. Gut, das ist ja immer individuell, gell, der eine findet Ding und der andere. Aber Tommy Steiner, das ist so einer, den hört jeder gerne. Und wir sind und machen da keine Ausnahme.
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0: Dann noch einmal mit mir, das ist also Tommy Steiner. Anschließend der Hit der Stunde mit dem Schwesterpaar Sigrid und Marina. Schönen Nachmittag.

0: Das Wetter in Südtirol am heutigen Freitag.
1: Grüß Gott beim Wetter. Dieser Freitag heute hatte noch ein paar Startschwierigkeiten. Mittlerweile hat sich aber überall die Sonne durchgesetzt. Ein paar Stunden bleibt es nun auch so, bis neue Quellwolken entstehen und dann muss man wieder mit lokalen Gewittern rechnen. Davor wird es schwül durch die hohe Luftfeuchtigkeit bei Höchstwerten von 25 bis 32 Grad. Am Wochenende noch einmal heiß, aber nicht stabil. An den Vormittagen immer viel Sonne. Später hinaus, ab dem Nachmittagen, muss man dann wieder mit ein paar Gewittern rechnen. Die Höchstwerte morgen bis zu 32 Grad, Sonntag bis 31 Grad. Nächste Woche dann kühler, Nordwind sorgt für einen Luftmassenwechsel. Das war das Wetter mit Dieter Peterlin.
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2: Ja, alles im Wetter. Und wir haben das sehr, sehr gerne gehört. Nächste Woche, erinnern Sie sich, da wird's kühler. Oh, endlich.

0: einmal so mitsingen, die Alpenrebellen bei unserem Nachmittagsprogramm am heutigen Freitag. Ja, und morgen ist Samstag. Und Samstag, da wird er uns besuchen und bringt eine Menge Gäste mit.
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0: Ja genau, das ist hundertprozentig richtig und wir hören mit rein. Na sicher.

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gemeinsam mit einem Lied und einem Sommergruß um kurz vor 16 Uhr. Und ja, damit gibt es bei uns in genau 3 Minuten Aktuelles aus Südtirol und der Welt. Die Kollegen von den Nachrichten erwarten Sie, also bleiben Sie doch dran.

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2: EU-Kommission prüft Elektrifizierungsziel von 46% bis 2040. Ein Sturz Gerichtsgebäude, sämtliche Tätigkeiten werden auf Ausweichsitze verlegt. Das Wetter heute, Sonne und Gewitter. Im Studio David Gallmetzer. Einen schönen Nachmittag. Die Europäische Kommission will den Einsatz von Strom in Industrie, Gebäuden und Verkehr deutlich ausweiten und prüft ein Elektrifizierungsziel von 46% bis 2040. Ziel ist es, den Verbrauch fossiler Energieträger zu senken und den Anteil erneuerbarer Energien am Energiesystem zu erhöhen. Derzeit liegt die Elektrifizierungsrate in der Europäischen Union bei 23%. Bis 2030 strebt die Kommission einen Anstieg auf 32% an. Länder wie China, Korea und Japan erreichen bereits heute Werte von über 30%. Als Begründung verweist die EU-Kommission auf die hohe Abhängigkeit von importierten fossilen Energieträgern. Eine stärkere Elektrifizierung soll deshalb auch die Energieunabhängigkeit stärken. Nach dem Teileinsturz des Bozner Gerichtsgebäudes werden sämtliche Aktivitäten des Landesgerichts vorübergehend auf andere Standorte verlegt. Die aktuelle Situation des Gebäudes gewährleistet nicht die notwendige Sicherheit, um den Betrieb kurzfristig wieder aufzunehmen. Deshalb werden 100% der Tätigkeiten ausgelagert, sagte der Landesrat für öffentliche Arbeiten und Vermögen Christian Bianchi. In den kommenden Tagen soll ein Gesamtplan für die Verlegung erstellt werden. Dabei werden verfügbare Räumlichkeiten des Landes, der Universität und weiterer Einrichtungen geprüft. Ziel ist es, so schnell wie möglich eine Lösung für alle Anforderungen des Landesgerichts zu finden, erklärte Bianchi. Besondere Aufmerksamkeit gilt auch den Bescheinigungen über die Zugehörigkeit zu einer Sprachgruppe, die bislang im Gerichtsgebäude ausgestellt wurden. Die Südtiroler Finsterns-Gemeinschaft will das Tertiarkloster in Kaltern erwerben und zu einem Finzi-Haus der Solidarität machen. Als Vorbild dient das Brixner Modell. Das entsprechende Konzept wurde dem Gemeindeausschuss von Kaltern vorgestellt. Die Finsterns-Gemeinschaft möchte das denkmalgeschützte Klosterareal zunächst sanieren und anschließend leistbare Wohnungen sowie weitere soziale Angebote anbieten. Die Gemeinde Kaltern hat ihrerseits Interesse an einem Eigentums- oder Miteigentumsanteil signalisiert. Nach Angaben der Finsterns-Gemeinschaft, die in Südtirol mehr als 800 Ehrenamtliche zählt, soll das zentral gelegene Kloster künftig Wohnraum und Unterstützungsangebote für Menschen in schwierigen Lebenssituationen an einem Ort bündeln. Die junge Generation in der SVP spricht sich entschieden gegen die im Zuge der Wahlrechtsreform in Rom diskutierte Neuziehung des Senatswahlkreises Bozen-Unterland aus. Die geplante Änderung der Wahlkreisgrenzen sei kein technischer Eingriff, sondern ein politisch motivierter Versuch, die sprachlichen Mehrheitsverhältnisse zu verändern. Die JG betont, dass die Gemeinden Kurtatsch, Margreit, Dramin, Aldein, Eppen und Kaltern untrennbar zum Unterland und Überratsch gehören und nicht zum Gegenstand einer Wahlrechtsreform werden dürfen. Hintergrund der Debatte sind Forderungen des Fratelli d'Italia-Abgeordneten Alessandro Urzi, der sich auf Artikel 111 des Autonomiestatuts beruft, der die Vertretung der italienischen Sprachgruppe garantiert. Aus Sicht der JG rechtfertigt dies jedoch keine Änderung des durch das zweite Autonomiestatut geregelten Senatswahlkreises. Die Landesregierung hat auf Vorschlag von Arbeitslandesrätin Magdalena Amhof eine neue Durchführungsverordnung zur Arbeitsvermittlung genehmigt. Ziel ist es, den Arbeitsvermittlungsdienst zu einem modernen Dienstleister für Arbeitssuchende und Unternehmen weiterzuentwickeln. Im Mittelpunkt stehen Digitalisierung, individuelle Beratung und mehr Eigenverantwortung. Kernstück der Reform ist der Ausbau der bisherigen E-Job-Börse zur Meta-Job-Börse Alle Jobs, die künftig Stellenangebote aus öffentlichen und privaten Plattformen bündeln, sowie einen grenzüberschreitenden Stellenaustausch innerhalb der Europaregion Tirol-Südtirol-Trentino ermöglichen soll. Arbeitssuchende erhalten weiterhin eine persönliche Begleitung mit individueller Kompetenzanalyse und Aktionsplan. Gleichzeitig werden sie verpflichtet, aktiv an der Jobsuche mitzuwirken und zumutbare Stellenangebote anzunehmen. Das Wetter am heutigen Freitag. Mit der Sonne entstehen allmählich wieder größere Quellwolken und in der Folge sind am Nachmittag und Abend neue Gewitter möglich. Die Temperaturen erreichen Höchstwerte von 25 bis 31 Grad. Die Wettervorschau. Am Samstagvormittag scheint verbreitet die Sonne. Morgendliche Restwolken lockern auf. Am Nachmittag und Abend muss man wieder mit lokalen Gewittern rechnen. In den nördlichen Tälern wird es föhnig. Die höchsten Temperaturen reichen von 23 bis 33 Grad. Am Sonntag wird es zunächst sonnig. In der zweiten Tageshälfte ist mit einigen gewitterigen Regenschauern zu rechnen. In den nördlichen Tälern wird es föhnig. Am Montag wird es überwiegend sonnig. Am Nachmittag sind einzelne Regenschauer vor allem im Süden möglich. Auch am Dienstag scheint mit Nordwind häufig die Sonne. Ganz vereinzelt kann es einen Regenschauer geben. Die Temperaturen gehen etwas zurück.
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3: Guten Nachmittag aus der Landesverkehrsmeldezentrale. Stau wegen Überlastung gibt es auf der Bustertaler Staatsstraße in Richtung Bruneck zwischen St. Zimmernd und Kienz und auf der Brenner Staatsstraße zwischen Kardan und Bozen Süd. Kommen Sie gut ans Ziel.

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1: Ja, das ist richtig und jedes Mal für mich erschreckend, wenn ich den Jingle höre, also mit Radio 2000 das Wochenende aus dem Grund, weil die Tage so schnell vergehen. Also gefühlt war es gestern Sonntag oder Samstag und tja, jetzt steht schon das nächste Wochenende vor der Tür. Also es ist wirklich verrückt, wie schnell Zeit vergeht. Übrigens auch die Uhrzeit, wir haben es bereits 16 Uhr und 13 Minuten und nach der guten von C.O.D., da gibt es einen Schlager aus Germany mit Christian Leist.

0: bisschen Urlaub mit ein bisschen Freizeit schmeckt er halt noch besser. Das ist so. Und Kroatien. Ja, Kroatien ist auch bei Südtirolern nach wie vor sehr beliebt, aber vielleicht heuer ein bisschen weniger voll als gewohnt. Hat einen Grund. In der Hauptsaison zeigt sich nämlich, manche Hotels und Vermieter, die kämpfen mit leeren Betten und freien Sonnenliegen. Und ja, der Grund ist im Grunde schnell gefunden. Vielen Urlaubern ist Kroatien inzwischen einfach zu teuer geworden. Das stimmt, gell? Das haben Sie auch schon gehört. Ja, logisch. Hotels, Restaurants, Strand, Liegen, alles hat in den letzten Jahren ordentlich angezogen und viele vergleichen jetzt genauer und schauen plötzlich auch nach Spanien, Griechenland oder in die Türkei, wo sie mehr Urlaub fürs Geld bekommen. Und was machen die Kroaten nun? Einige Vermieter, die reagieren schon mit Rabatten und Spezialangeboten. Also wer spontan ist, der könnte heuer vielleicht noch ein Schnäppchen finden.
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0: einzelnen Schmetterlingen und der Papa, der macht Volksmusik, das seit vielen Jahrzehnten mega erfolgreich. Der Sohn, der Alexander Rier, der mag lieber Schlager und das ebenfalls sehr, sehr erfolgreich. Das ist übrigens seine aktuelle Single, bei uns ein Hit, der Stunde. So, vom Norbert und vom Alexander zu Kollegin Tanja.
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2: Am heutigen Freitag startet das dreitägige Deißner Dorffest im Dorfzentrum von Deißen. Ab 17 Uhr gibt es Musik von traditionell bis modern, regionale Spezialitäten und Unterhaltung. Am morgigen Samstag öffnet ab 15 Uhr zusätzlich der Bauern- und Handwerkermarkt. Beim Merano Jazz Festival spielt ab heutigen Freitagabend der amerikanische Gitarrist Kurt Rosenwinkel mit seinem Programm The Remedy. Das Konzert beginnt um 21 Uhr im Kim in Meran. Und hier kompakt die aktuellen Theateraufführungen am heutigen Freitagabend. Der Hexer in Derenten, die Wanderhure in Lana, Mirandolina in Rock im Dorf Tirol, Gerüchte, Gerüchte beim Jumbus in Brixen, ein Sommernachtstraum beim Eisacktaler Volkstheater und das Schweigen der Stadt in Meran. Am morgigen Samstag wird es rund um Burg Reifenstein bei Freienfeld mittelalterlich. Die Reifensteiner Rittertage finden von 10 Uhr bis 23.30 Uhr statt. Geboten werden Ritterkämpfe, Lagerleben, Handwerk, Musik, Feuershows und ein mittelalterlicher Markt. Handgemachte Unikate gibt es am morgigen Samstag beim Selbergmacht-Eventmarkt im Dorfzentrum von Seis. Von 9 Uhr bis 17.30 Uhr werden Schmuck, Holzarbeiten, Keramik, Kräuterprodukte und regionale Lebensmittel angeboten. Dazu gibt es Musik sowie Speis und Trank. Im Finchgau wird am morgigen Samstag das 120-jährige Bestehen der Finchgau-Bahn gefeiert. Das Hauptfest beginnt um 11 Uhr am Bahnhof Laas. Entlang der Bahnstrecke gibt es historische Einblicke, Modelleisenbahnen, Kinderprogramm und verschiedene Sonderaktionen. Musikalisch wird es am heutigen Freitag und am morgigen Samstag beim Garda Sound Open Air in Pederoa im Gardatal. Das Festival bietet Reggae, Ska und Folk mit lokalen, nationalen und internationalen Musikgruppen. Heute geht es um 20 Uhr los, am Samstag bereits um 10 Uhr. Und im Süden Südtirols lädt am morgigen Samstag San Lugano zum großen Flohmarkt ein. Von 8 Uhr bis 18 Uhr kann nach Gebrauchtem, Besonderem und so manchem kleinen Schatz gesucht werden.
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0: Genau, kurz und informativ, das Motto von Kollegin Tanja. Hab gerne hingehört. Wir bleiben bei, wir haben es 5:30 und hier Andreas Martin.

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Und wenn man es nicht weiß, man wird nicht unbedingt drauf kommen, aber das ist doch tatsächlich Musik aus Südtirol, um genau zu sein, aus dem Sarntal. Vivien Dahler bei uns im Nachmittagsprogramm. So geht weiter mit Ricky Borveri. Und anschließend, da schauen wir nochmal auf die Fußball-WM. Wir müssen aktuell bleiben, geht ja nicht mehr lange. Sie wissen, Finalspiel am 19. Und der Ball ist da auch immer noch rund, nicht eckig. Wir haben ein paar interessante Daten für Sie zusammengetragen.

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1: Tja, und beim WM-Finale in New Jersey, da wird heuer nicht nur Fußball gespielt, sondern auch eine richtige Show gemacht. Zum ersten Mal gibt es bei einem WM-Endspiel überhaupt eine große Halbzeitshow. Ja, man befindet sich eben im Land der unbegrenzten Möglichkeiten. USA und Donald Trump lassen grüßen und da braucht's Spektakel mit Madonna, Shakira, Justin Bieber und anderen Bob-Größen. Es klingt fast nach Super Bowl als nach klassischer Fußball-WM. Für die einen ist es ein riesiges Spektakel, wie bereits erwähnt. Für die anderen vielleicht schon ein bisschen zu viel Glitzer rund um den Ball. Aber klar ist, die FIFA, die will aus dem Finale mehr machen als nur ein Spiel. Es soll ein weltweites Ereignis werden mit Fußball, Musik und ganz großer Bühne. Ja, die Frage bleibt nur, wie viel Show verträgt der Fußball, bevor das Spiel selber fast zur Nebensache wird.
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1: Ja, schon mal ein interessanter Gedanke, wie ich finde, gell? Sie kennen das immer mehr, immer weiter, immer größer und das hat der Menschheit selten gut getan. Aber klar ist auch, dadurch, dass die Fußball-WM unter anderem auch in Amerika stattfindet, wird das Ganze in einen Schuh gedrängt, wo er vielleicht nicht unbedingt hineinpasst. Gut. Ja, oder auch nicht. Wir werden sehen.

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1: Brennerkorridor. EU-Kommissar Tsitsikostas bereitet Gipfel vor. Übergangsregelung für Sprachgruppenzugehörigkeitserklärung erlassen. Das Wetter morgen, sonnig und lokale Gewitter. Im Studio David Gallmetzer. Einen schönen Nachmittag. EU-Verkehrskommissar Apostolos Tsitsikostas tritt offenbar für einen Brennerkorridor-Gipfel mit Italien, Österreich und Deutschland ein. Bei diesem soll es vor allem um die Frage der Zulaufstrecken für das Mammutprojekt Brennerbasistunnel sowie um die Verlagerung des Güterverkehrs von der Straße auf die Schiene gehen. Erst am Vortag hatte der EuGH-Generalanwalt wesentliche Teile der Tiroler Lkw-Transitbeschränkungen für rechtswidrig erklärt. Das entscheidende EuGH-Urteil stand jedoch noch aus. Die Klage soll allerdings kein Thema beim geplanten Gipfel sein. Trotz des Teileinsturzes des Landesgerichts Bozen werden alle Wettbewerbe, Ausschreibungen und sonstige Verwaltungsverfahren regulär fortgeführt. Damit Bürgerinnen und Bürger durch die derzeitige Ausnahmesituation keine Nachteile erleiden, hat Landeshauptmann Arno Kompatscher eine Dringlichkeitsmaßnahme zur Sprachgruppenzugehörigkeitserklärung erlassen. Da das Gerichtsgebäude derzeit nicht zugänglich ist, können die dort verwahrten Sprachgruppenzugehörigkeitserklärungen vorübergehend weder eingesehen noch eingeholt werden. Mit der heute erlassenen Anordnung wird deshalb die Verpflichtung zur Vorlage bzw. Einholung dieser Erklärung bis auf Weiteres ausgesetzt. Die Sprachgruppenzugehörigkeitserklärung kann zu einem späteren Zeitpunkt nachgereicht werden. Die Europäische Kommission will den Einsatz von Strom in Industrie, Gebäuden und Verkehr deutlich ausweiten und prüft ein Elektrifizierungsziel von 46% bis 2040. Ziel ist es, den Verbrauch fossiler Energieträger zu senken und den Anteil erneuerbarer Energien am Energiesystem zu erhöhen. Derzeit liegt die Elektrifizierungsrate in der Europäischen Union bei 23%. Bis 2030 strebt die Kommission einen Anstieg auf 32% an. Länder wie China, Korea und Japan erreichen bereits heute Werte von über 30%. Als Begründung verweist die EU-Kommission auf die hohe Abhängigkeit von importierten fossilen Energieträgern. Eine stärkere Elektrifizierung soll deshalb auch die Energieunabhängigkeit stärken. Ein schwerer Waldbrand in der nordostspanischen Region Aragon hat sich weiter ausgebreitet und gilt inzwischen als größter Flächenbrand des Jahres in Spanien. Nach Angaben der Regionalregierung wurden bislang rund 12.000 Hektar Land zerstört. Das Feuer, das am Mittwoch ausgebrochen war, ist weiterhin außer Kontrolle. Mehr als 1.100 Menschen mussten ihre Häuser verlassen. Betroffen sind mehrere Ortschaften in der Provinz Saragossa sowie in der benachbarten Region Navarra. Und die Südtiroler Finnsensgemeinschaft will das Tertiarkloster in Kaltern erwerben und zu einem Finzi-Haus der Solidarität machen. Als Vorbild dient das Brixner Modell. Das entsprechende Konzept wurde dem Gemeindeausschuss von Kaltern vorgestellt. Die Finnsensgemeinschaft möchte das denkmalgeschützte Klosterareal zunächst sanieren und anschließend leistbare Wohnungen sowie weitere soziale Angebote anbieten. Die Gemeinde Kaltern hat ihrerseits Interesse an einem Eigentums- oder Miteigentumsanteil signalisiert. Nach Angaben der Finnsensgemeinschaft, die in Südtirol mehr als 800 Ehrenamtliche zählt, soll das zentral gelegene Kloster künftig Wohnraum und Unterstützungsangebote für Menschen in schwierigen Lebenssituationen an einem Ort bündeln.
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1: Max Verstappen ist im ersten Training vor dem Formel 1 Grand Prix von Belgien die schnellste Runde gefahren. Der 28-jährige Niederländer setzte sich auf dem legendären Kurs von Spa im Red Bull vor Lewis Hamilton im Ferrari durch. Den dritten Platz belegte Charles Leclerc im zweiten Ferrari. Beim Spitzenreiter Kimi Antonelli musste sich im Mercedes mit dem sechsten Rang begnügen. Auf der mit 7 Kilometer längsten Runde im Formel 1 Kalender zeigte sich Verstappen auf seiner Lieblingsstrecke, auf der er schon dreimal gewinnen konnte, vor allem im Mittelsektor stark. Das waren die aktuellen Themen zur Stunde. Die Wettervorschau. Am Samstagvormittag scheint verbreitet die Sonne. Morgendliche Restwolken lockern auf. Am Nachmittag und Abend muss man wieder mit lokalen Gewittern rechnen. In den nördlichen Tälern wird es föhnig. Die höchsten Temperaturen reichen von 23 bis 33 Grad. Am Sonntag wird es zunächst sonnig. In der zweiten Tageshälfte ist mit einigen gewitterigen Regenschauern zu rechnen. In den nördlichen Tälern wird es föhnig. Am Montag wird es überwiegend sonnig. Am Nachmittag sind einzelne Regenschauer vor allem im Süden möglich. Auch am Dienstag scheint mit Nordwind häufig die Sonne. Ganz vereinzelt kann es einen Regenschauer geben. Die Temperaturen gehen leicht zurück.
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4: Daniel Hofer begrüßt Sie aus der Landesverkehrsmeldezentrale.
2: Kolonnenverkehr und Stau wegen Überlastung gibt es auf der Brenner Autobahn in Fahrtrichtung Norden zwischen Bozen Nord und Klausen sowie in Fahrtrichtung Süden abschnittsweise zwischen Trient Nord und Affi und auf der Bustertaler Staatsstraße in Fahrtrichtung Innichen zwischen St. Sigmund und Kienz sowie bei Bercha. Auf der Brenner Staatsstraße südlich von Kollmann besteht eine Einbahnregelung wegen Arbeiten. Rechnen Sie hier mit Wartezeiten und Staubbildungen. Weitere Verzögerungen wegen Arbeiten gibt es immer auf der Brenner Staatsstraße nördlich von Farn, auf der Landesstraße Meran-Hafling unterhalb von Hafling und auf der Gampenpassstraße zwischen Lana und der Abzweigung Völlern. Kommen Sie gut voran!
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12: Ja, also mindestens genauso interessant wie unser Musikprogramm. Ein bisschen was aus der Werbeabteilung. 17:23 und hier Semino Rossi im Duett mit Catherine Jenkins. Schönen Feierabend.

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1: Mit David Gallmetzer einen schönen guten Abend. Das Mädchen aus Dänemark, das vor 3 Tagen bei einem Verkehrsunfall auf der Brennerautobahn schwer verletzt wurde, hat es nicht geschafft. Die 13-Jährige starb bereits gestern Abend im Bozner Krankenhaus. Bei dem Unfall war bereits die Tante des Mädchens ums Leben gekommen. Trotz des Teileinsturzes des Landesgerichts Bozen werden alle Wettbewerbe und Ausschreibungen regulär fortgeführt. Damit Bürgerinnen und Bürger durch die derzeitige Ausnahmesituation keine Nachteile erleiden, hat Landeshauptmann Arno Kompatscher eine Dringlichkeitsmaßnahme zur Sprachgruppenzugehörigkeitserklärung erlassen. Die Verpflichtung zur Vorlage bzw. Einholung dieser Erklärung wird bis auf Weiteres ausgesetzt. Max Verstappen ist im ersten Training vor dem Formel 1 Grand Prix von Belgien die schnellste Runde gefahren. Der 28-jährige Niederländer setzte sich auf dem legendären Kurs von Spa im Red Bull vor Lewis Hamilton im Ferrari durch. Den 3. Platz belegte Charles Leclerc im 2. Ferrari. WM-Spitzenreiter Kimi Antonelli musste sich im Mercedes mit dem 6. Rang begnügen. Mehr dazu in unseren Nachrichten zur folgenden Stunde. Und damit zur Wettervorschau. Am Samstagvormittag scheint verbreitet die Sonne, morgendliche Restwolken lockern auf, am Nachmittag und Abend muss man wieder mit lokalen Gewittern rechnen. Die höchsten Temperaturen reichen von 23 bis 33 Grad.
2: Ich glaube, das war's jetzt.
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0: Ich finde das doch schön, dass es auch ein Lied gibt über das, was man braucht und was man vielleicht weniger braucht. Und das hat, glaube ich, jeder von uns mal in seinem Leben erlebt. Wenn wir in ganz besonders schwierige Situationen hineingeraten, dann weiß man plötzlich sofort, was ist denn wichtig und was weniger. Nachteil, man vergisst das relativ schnell wieder. Ja, ich meine schon.
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0: So interessant, das gibt es jetzt auch von der nächsten Formation. Sie hören Modern Talking und einen ihrer Millionenhits, Sherry Lady. Und das Interessante, Dieter Bohlen, der spricht jetzt davon, dass er Thomas Anders mal umarmen möchte. Und darauf angesprochen meinte er, selbstverständlich könnte ich mir ein Comeback mit Thomas Anders und The Modern Talking wieder vorstellen. Das wäre dann Runde 3 und wenn wir zurückrechnen, Runde 1 und 2, also das hat jede Menge Geld auf das Konto von Dieter Bohlen gescheffelt. Platz hätte er noch, gell? Und man weiß, bei guten Geschäften sagt der Dieter Bohlen nie nein. Das ist vielleicht dann auch der Grund, dass er sich doch wieder vertragen möchte mit Thomas Anders. Übrigens, die Antwort von Dieter bzw. von Thomas Anders.

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0: Musik vom Alpen Trier Tirol bei uns um 10 Minuten vor 6. Und mit diesen Hinweisen bleiben wir in Österreich, denn ja, mein geschätzter Kollege Josef, ein waschechter Österreicher. Und der Hinweis, der kommt jetzt.
1: 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Herzlich willkommen zu einer neuen Ausgabe Ihres DJ Music Club an diesem Samstagnachmittag ab 15 Uhr.
2: Grüß euch, da ist der Flo von die Südsteirer und wir sind bei der nächsten Sendung beim Josef und freuen uns, denn wir haben einiges zum erzählen, wie zum Beispiel von unserer neuen Single Dorfdisco-Kinder, also unbedingt mit dabei sein.
1: How do you do, an die Südsteirer? Peter Maffay meldet sich zurück mit einem spannenden Nashville-Produkt und wie immer das Neueste aus allen musikalischen Welten. Die Wiederholung sonntags um 9.45 Uhr.
0: Ja, genau so ist es. Und Josef, der mischt ja gerne die verschiedensten Genres, sprich Stilrichtungen. Und das gelingt in Sendung für Sendung wunderbar. So, genug der Komplimente. Hin zur Musik, zu einer Formation aus Südtirol. Für Sie am Start, Sunrise.

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1: Brenner Korridor. EU-Kommissar Tsitsikostas bereitet Gipfel vor. Mädchen stirbt 3 Tage nach Unfall auf der Brenner Autobahn. Das Wetter morgen, sonnig und lokale Gewitter. Im Studio David Gallmetzer. Einen schönen guten Abend. EU-Verkehrskommissar Apostolos Tsitsikostas tritt offenbar für einen Brenner-Korridor-Gipfel mit Italien, Österreich und Deutschland ein. Bei diesem soll es vor allem um die Frage der Zulaufstrecken für das Mammutprojekt Brenner-Basistunnel sowie um die Verlagerung des Güterverkehrs von der Straße auf die Schiene gehen. Erst am Vortag hatte der EuGH-Generalanwalt wesentliche Teile der Tiroler Lkw-Transitbeschränkungen für rechtswidrig erklärt. Das entscheidende EuGH-Urteil stand jedoch noch aus. Die Klage soll allerdings kein Thema beim geplanten Gipfel sein. Das Mädchen aus Dänemark, das vor 3 Tagen bei einem Verkehrsunfall auf der Brenner Autobahn bei Brixen schwer verletzt wurde, hat es nicht geschafft. Die 13-Jährige starb bereits gestern Abend im Bozner Krankenhaus. Bei dem Unfall war bereits die Tante des Mädchens ums Leben gekommen. Nach bisherigen Erkenntnissen war das Auto, in dem die dänische Urlauberfamilie saß, mit hoher Geschwindigkeit auf einen Sattelzug aufgefahren. Die Ermittlungen zur genauen Unfallursache dauern an. Trotz des Teileinsturzes des Landesgerichts Bozen werden alle Wettbewerbe und Ausschreitungen regulär fortgeführt. Damit Bürgerinnen und Bürger durch die derzeitige Ausnahmesituation keine Nachteile erleiden, hat Landeshauptmann Arno Kompatscher eine Dringlichkeitsmaßnahme zur Sprachgruppenzugehörigkeitserklärung erlassen. Da das Gerichtsgebäude derzeit nicht zugänglich ist, können die dort verwahrten Sprachgruppenzugehörigkeitserklärungen vorübergehend weder eingesehen noch eingeholt werden. Mit der heute erlassenen Anordnung wird deshalb die Verpflichtung zur Vorlage bzw. Einholung dieser Erklärung bis auf Weiteres ausgesetzt. Sie kann zu einem späteren Zeitpunkt nachgereicht werden. Das italienische Bahnunternehmen Italo darf ab 2028 in den deutschen Fernverkehr einsteigen. Die Bundesnetzagentur hat den Zugang zum deutschen Schienennetz nun endgültig genehmigt. Die Bonner Behörde erwartet durch den neuen Anbieter mehr Wettbewerb im Fernverkehr und ein vielfältigeres Angebot für Reisende. Mit dem Markteintritt von Italo könnte damit künftig ein weiterer Akteur neben den bestehenden Bahnunternehmen auf deutschen Fernverkehrsstrecken aktiv werden. Ein schwerer Waldbrand in der nordostspanischen Region Aragon hat sich weiter ausgebreitet und gilt inzwischen als größter Flächenbrand des Jahres in Spanien. Nach Angaben der Regionalregierung wurden bislang rund 12.000 Hektar Land zerstört. Das Feuer, das am Mittwoch ausgebrochen war, ist weiterhin außer Kontrolle. Mehr als 1.100 Menschen mussten ihre Häuser verlassen. Und Deutschland und Frankreich wollen ihre strategische Zusammenarbeit weiter ausbauen. Im Rahmen der verstärkten Kooperation wird sich die Bundeswehr erstmals in diesem Jahr an einer französischen Militärübung mit Atomwaffen beteiligen. Zudem plant Frankreich, Kampfjets des Typs Rafale auf den Fliegerhorst in Nordrhein-Westfalen zu verlegen. Mit den Maßnahmen soll die sicherheitspolitische Zusammenarbeit zwischen beiden Ländern weiter intensiviert werden.
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1: Max Verstappen ist im ersten Training vor dem Formel 1 Grand Prix von Belgien die schnellste Runde gefahren. Der 28-jährige Niederländer setzte sich auf dem legendären Kurs von Spa im Red Bull vor Lewis Hamilton Ferrari durch. Den 3. Platz belegte Charles Leclerc im 2. Ferrari. Beim Spitzenreiter Kimi Antonelli musste sich im Mercedes mit dem 6. Rang begnügen. Auf der mit 7 Kilometer längsten Runde im Formel 1 Kalender zeigte sich Verstappen auf seiner Lieblingsstrecke, auf der er schon 3-mal gewinnen konnte, vor allem im Mittelsektor stark. Das waren die aktuellen Themen zur Stunde. Die Wettervorschau. Am Samstagvormittag scheint verbreitet die Sonne, morgendliche Restwolken lockern auf, am Nachmittag und Abend muss man wieder mit lokalen Gewittern rechnen. In den nördlichen Tälern wird es föhnig, die höchsten Temperaturen reichen von 23 bis 33 Grad. Am Sonntag wird es zunächst sonnig, in der zweiten Tageshälfte ist mit einigen gewitterigen Regenschauern zu rechnen, in den nördlichen Tälern wird es föhnig. Am Montag wird es überwiegend sonnig, am Nachmittag sind einzelne Regenschauer vor allem im Süden möglich, auch am Dienstag scheint mit Nordwind häufig die Sonne. Ganz vereinzelt kann es einen Regenschauer geben. Die Temperaturen gehen leicht zurück.
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4: Ich begrüße Deborah Gärtner aus der Landesverkehrsmeldezentrale. Auf der Pustertaler Stadtstraße in Richtung Innichen zwischen Bruneck und Bercher Stau wegen Überlastung. Auf der Brenner Stadtstraße zwischen Atzwang und Kollmann Verzögerungen wegen Arbeiten. Kommen Sie gut voran.
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0: Tja, einmal Wolle-Petri mit ganz oder gar nicht, ein Riesenhit aus den 80ern und ja, auch im Jahre 26 immer noch gut hörbar.
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0: Ja, wir haben so 18 Uhr und 16 Minuten am heutigen 17. Juli, auf Freitag, und für Sie ein ganz besonderer Tag.
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0: Ja, in diesem Fall trifft's die Frau Obexer Philomena in Albionslein. Die feiert heute, bitte schön festhalten, ihren 95. Geburtstag. Und dazu alles Gute, viel Gesundheit wünschen von Herzen die Kinder, die Enkel und natürlich auch die Urenkelkinder. Wir schließen uns gerne an, ja, mit dem passenden Titel. Der Amigos, herzlichen Glückwunsch.

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zumindest beim letzten Teil des Liedes können wir mitsingen oder summen. Adriano Celentano und Il Tempo, also die Zeit. Ein gutes Stichwort, 6:55 und ein Hit der Stunde haben wir noch im heutigen Live-Programm und den liefern uns jetzt Fantasy.

0: Beladen.
1: Geschichten gelesen von Ralf Wurzniak.
0: Eine junge Palme wuchs kräftig am Rande einer Oase. Eines Tages kam ein Mann vorbei. Er sah die kleine Palme und konnte es nicht ertragen, dass sie so prächtig aussah. Der Mann nahm einen schweren Stein und legte ihn in die Krone der Palme. Schadenfroh und lachend suchte er wieder das Weite. Die kleine Palme versuchte in der Folgezeit, den Stein abzuschütteln, aber es gelang ihr nicht. Sie war verzweifelt. Sie konnte den Stein nicht loswerden. So blieb ihr nichts anderes übrig, als mit ihren Wurzeln immer tiefer in die Erde vorzudringen, um besseren Halt zu finden. Denn sie wollte nicht unter der Last zusammenbrechen. Schließlich kam sie mit ihren längsten Wurzeln sogar bis zum Grundwasser. Trotz der Last in der Krone wuchs sie so kräftig zu einer so wunderschönen Palme in der Oase heran. Nach mehreren Jahren war der Mann wieder in der Nähe und wollte in seiner Schadenfreude sehen, wie wohl verkrüppelt und kleinwüchsig die Palme erwachsen sei. Sollte es sie überhaupt noch geben? Aber er fand auch nach bestem Schauen keinen verkrüppelten Baum. Plötzlich bog sich die größte und kräftigste Palme der Oase zu ihm herunter und sprach: Danke für den Stein, den du mir damals in die Krone gelegt hast. Diese Last hat mich stark gemacht.
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2: Tja, und es sei bewiesen, auch an kniffligen, schweren Aufgaben kann und wächst man in der Regel. So, netter Gedanke, gell? 6:53 und zieht jetzt bei uns ganz wunderbare Musik. Der Schwarzenegger.

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0: Da klingt auch nach Sommer und guter Laune, aber die gute Laune vergeht vielen, nämlich dann, wenn es auf der Brenner-Autobahn, sprich am Brenner unterwegs sind, denn da wird es wieder mal eng, sehr eng sogar, und in Deutschland ist man da schon ordentlich grantig, wirklich. Vielleicht haben Sie es gelesen, heute in der Bild-Zeitung steht von der Brenner Sauerei, weil Urlauber Richtung Italien nicht nur ja, mit langen Staus rechnen müssen, sondern auch mit Mautkosten. Und die sind nicht ohne. Für Hin- und Retour rechnet man in der Bild mit 45 Euro. Das ist schon was, gell? Der Grund übrigens für das Chaos, das ist unter anderem wieder mal die Sanierung der Lurkbrücke. Kennt man auch hier in Südtirol. Und dazu kommt, die Brenner Route ist ja seit Jahren am Limit. Im ersten Halbjahr fuhren bereits, hat man gerechnet, 6,5 Millionen Fahrzeuge über die Brenner Mautstelle. Auch ein Rekord. Und Nordtirol sagt, die Maßnahmen sollen auch die eigene Bevölkerung vor Lärm, Abgasen und Dauerstau schützen. Bislang ist das noch nicht angekommen, aber gut, auf der anderen Seite, man versteht schon die Maßnahmen, aber für Urlauber eben sehr, sehr bitter. Und man kann zusammenfassen, wer also Richtung Süden von Deutschland kommend unterwegs ist, der braucht heuer nicht nur Sonnencreme und Badehose, sondern auch Geduld. Viel Geduld und ein bisschen Geld, wie wir gehört haben, gell?
1: Ja, genau.
0: Das habe ich gemeint.

schöner Jingle, gell? Und ja, Musik auch nicht schlecht, gell? Und was Sie vielleicht nicht wissen, mit dem Umzug von Bronnig nach Pfalzen hat sich auch programmtechnisch ein bisschen was getan. Also vorher, also in Bronnig noch, da war es so, dass eigentlich der einzelne Moderator für das Musikprogramm zuständig war. Das hat sich geändert. Das wird jetzt serviert. Das wird uns serviert, sozusagen. Und ja, wir können eigentlich nur noch die Starttaste drücken. Der Rest, der ist programmiert. Sprich, der wird uns vorgegeben. Und wie gesagt, auch da hat sich einiges getan. Und verantwortlich dafür die Musikredaktion. Aber macht sie sehr, sehr gut, wie ich finde. Schön bunt gemischt, also von Alt zu Neuen, von Schlager zu Volksmusik oder auch Oldies, alles noch vorhanden und da. Und ein besonderes Stückel darf ich Ihnen jetzt einspielen. Und das Ganze zum Schluss des Live-Programmes am heutigen Freitag. Peter Maffay, und es war Sommer und passt damit wunderbar in die Jahreszeit. Ich wünsche dazu ja gute Unterhaltung, für heute noch einen schönen Feierabend und ja, wie immer, bis morgen.

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2: Mittlere Wasserwarnstufe für Einzugsgebiete Rostalpen ausgerufen. Einsturz Gerichtsgebäude. Am Tag danach laufen die Arbeiten ununterbrochen weiter. Das Wetter morgen, sonnig und lokale Gewitter. Im Studio David Gallmetzer. Einen schönen guten Abend. Für das Einzugsgebiet der Rostalpen ist die Wasserwarnstufe angehoben worden. Grund dafür ist eine mögliche Wasserknappheit. Wie die zuständige Beobachtungsstelle mitteilt, gilt die Warnstufe für die Flussgebiete von Etsch und Brenta. Bereits zuvor hatte auch die Beobachtungsstelle für das Bohr-Einzugsgebiet die Warnstufe erhöht. Ausschlaggebend für die aktuelle Situation sind die Hitzewellen im Juni und in der ersten Julihälfte, die geringeren Schneemengen des vergangenen Winters in höheren Lagen sowie die niedrigen Niederschläge im Frühjahr und im Sommer. Bei der Sitzung der Beobachtungsstelle für den Distrikt der Rostalpen wurde beschlossen, größere Wassermengen in den Bergspeichern zurückzuhalten. Zudem wird eine institutionelle Arbeitsgruppe eingerichtet, an der die Region Venetien, die autonomen Provinzen Trient und Bozen, die Einzugsgebietsbehörden, Wasserkraftbetreiber sowie der Stromnetzbetreiber Terna beteiligt sind. Ziel ist es, Maßnahmen zu prüfen, um die Auswirkungen von Abflussschwankungen der Etsch zu begrenzen und die für die Trinkwasserversorgung erforderlichen Mindestwassermengen sicherzustellen. Die Landestechniker und die Berufsfeuerwehr arbeiten am Tag nach dem Teileinsturz des Gerichtsgebäudes ununterbrochen daran, die Sicherheit im betroffenen Bereich zu gewährleisten. Oberste Priorität hat nun auch die Arbeitsplätze aller Mitarbeitenden, die täglich im Gerichtsgebäude arbeiten, umzusiedeln, damit die Arbeit des Gerichts weitergehen kann. Die Landesabteilung Vermögensverwaltung hat noch am Donnerstag eine Bekanntmachung veröffentlicht, über die nach einer Immobilie gesucht wird, in der 150 bis 200 Personen in Büros untergebracht werden können. Am Wochenende beginnt außerdem die Abdeckung des Gebäudes durch die Berufsfeuerwehr. Dafür wurden bereits Geotextilplanen beschafft. Die Ursache des Einsturzes wird weiterhin untersucht. Das Mädchen aus Dänemark, das vor 3 Tagen bei einem Verkehrsunfall auf der Brennerautobahn bei Brixen schwer verletzt wurde, hat es nicht geschafft. Die 13-Jährige starb bereits gestern Abend im Bozner Krankenhaus. Bei dem Unfall war bereits die Tante des Mädchens ums Leben gekommen. Nach bisherigen Erkenntnissen war das Auto, in dem die dänische Urlauberfamilie saß, mit hoher Geschwindigkeit auf einen Sattelzug aufgefahren. Die Ermittlungen zur genauen Unfallursache dauern an. Das italienische Bahnunternehmen Italo darf ab 2028 in den deutschen Fernverkehr einsteigen. Die Bundesnetzagentur hat den Zugang zum deutschen Schienennetz nun endgültig genehmigt. Die Bonner Behörde erwartet durch den neuen Anbieter mehr Wettbewerb im Fernverkehr und ein vielfältigeres Angebot für Reisende. Mit dem Markteintritt von Italo könnte damit künftig ein weiterer Akteur neben den bestehenden Bahnunternehmen auf deutschen Fernverkehrsstrecken aktiv werden. Und ein starkes Erdbeben hat Südmexiko erschüttert und war im Nachbarland Guatemala ebenfalls zu spüren. Nach Angaben der US-Erdbebenwarte ereignete sich das Beben der Stärke 7,3 vor der mexikanischen Pazifikküste, rund 48 Kilometer südwestlich von Aquiles Cerdán im Bundesstaat Chiapas in einer Tiefe von 15 Kilometern. Auf das Beben folgten demnach mehrere mittelschwere bis starke Nachbeben, eines davon der Stärke 7,1. Die Menschen wurden aufgerufen, sich von der Küste fernzuhalten. Der Meeresspiegel könnte bis zu einem halben Meter ansteigen. Die Wettervorschau. Am Samstagvormittag scheint verbreitet die Sonne, morgendliche Restwolken lockern auf, am Nachmittag und Abend muss man wieder mit lokalen Gewittern rechnen. In den nördlichen Tälern wird es föhnig, die höchsten Temperaturen reichen von 23 bis 33 Grad. Am Sonntag wird es zunächst sonnig, in der zweiten Tageshälfte ist mit einigen gewitterigen Regenschauern zu rechnen. In den nördlichen Tälern wird es föhnig, am Montag wird es überwiegend sonnig, am Nachmittag sind einzelne Regenschauer vor allem im Süden möglich. Auch am Dienstag scheint mit Nordwind häufig die Sonne. Ganz vereinzelt kann es einen Regenschauer geben. Die Temperaturen gehen leicht zurück.
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4: Daniel Hofer begrüßt Sie auf der Landesverkehrsmeldezentrale. Auf der Finchgauer Staatsstraße zwischen Latsch und Goldrain hat sich ein Unfall ereignet. Rechnen Sie mit Wartezeiten und Staus in beiden Fahrtrichtungen. Und auf der Bustertaler Staatsstraße in Fahrtrichtung Innichen zwischen St. Siegmund und Kienz kommt es noch zu Verzögerungen und Kolonnenverkehr wegen Überlastung. Kommen Sie gut voran.
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